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1: Ich bin Tine Klimach. Nach einem schweren russischen Angriff mit vielen Toten und Verletzten in der vergangenen Nacht warnt der ukrainische Präsident Zelensky erneut vor einer großen Attacke. Noch in dieser Nacht könne es zu einem massiven Angriff kommen, sagt er unter Berufung auf Geheimdienstinformationen in seiner abendlichen Videobotschaft. Innenminister Alexander Dobrindt sieht gute Chancen, in einigen Monaten mit Drittstaaten konkrete Vereinbarungen zur Einrichtung sogenannter Rückführungszentren zu schließen. Die EU hatte den Weg frei gemacht für die Errichtung sogenannter Rückkehrzentren in Drittstaaten und die Verschärfung weiterer Asylregeln.
2: Die EU will künftig mehr Abschiebungen ermöglichen. Wer ausreisen muss, aber nicht in sein Herkunftsland gebracht werden kann, soll dann in einen sogenannten Return Hub kommen, also in ein Rückkehrzentrum außerhalb der EU. Unionspolitiker erwarten viel von der EU-Verordnung, etwa geordnetere Prozesse und möglicherweise auch eine abschreckende Wirkung. Die Grünen werfen der EU vor, Verantwortung auszulagern, nach dem Motto aus den Augen, aus dem Sinn. Ursula Winkler, Nachrichtenredaktion.
1: Angesichts klammer Staatskassen sollen aus Sicht des Deutschen Gewerkschaftsbundes die Superreichen hierzulande mehr zum Gemeinwesen beitragen, unter anderem über eine Vermögensteuer. Statt für die Breite der arbeitenden Menschen den Rotstift anzusetzen, muss die Bundesregierung endlich die Nutznießer der ungleichen Verteilung in die Pflicht nehmen, sagte der stellvertretende DGB-Vorsitzende Körzel im Redaktionsnetzwerk Deutschland. Nach einem neuen DGB-Konzept soll jeder Euro besteuert werden, der über ein Nettovermögen von 1 Million Euro hinausgeht. Zum Sport. Mit einem netten Gruß aus dem Flughafen Tower ist die Fußballnationalmannschaft in Amerika angekommen. Welcome to the German Team, hätten die Fluglotsen gesagt, so der Lufthansa-Kapitän über Bordlautsprecher nach Ankunft. Das WM-Team landete am späten Abend deutscher Zeit im Nordwesten von Chicago.
3: Das noble Teamhotel liegt etwas nördlich der Innenstadt mit Blick auf den Lake Michigan. Rund 20 Minuten sind es von dort bis zum Trainingszentrum von Chicago Fire, dem Ex-Club von Bastian Schweinsteiger. Hier will Bundestrainer Nagelsmann den Feinschliff vornehmen in den kommenden Tagen für das XXL-Turnier. Einen letzten Test gibt es dann am Samstag gegen die USA, bevor es ins WM-Quartier in die Südstaaten geht. Thomas Bremser, Redaktion.
1: Viel Zeit zum Verschnaufen gibt es für die deutsche Nationalmannschaft nicht. Schon am Vormittag startet das erste Training.
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1: Ich bin Tine Klimach. Seit Herbst 2024 werden Menschen an den Grenzen zu Deutschland kontrolliert. Die Kontrollen wurden seitdem immer wieder verlängert. Kritik daran kommt von der EU-Kommission.
2: Nach EU-Recht haben die Mitgliedstaaten das Recht, ausnahmsweise und vorübergehend stationäre Grenzkontrollen einzuführen. Doch in Deutschland haben sie sich zu einer Art Dauereinrichtung entwickelt. Innenminister Dobrindt hat die Kontrollen wiederholt gegen Kritik verteidigt. Sie hätten kriminellen Schleuserbanden einen erheblichen Schlag versetzt, so seine Begründung. Brüssel sieht dagegen bessere Alternativen, etwa selektive Polizeikontrollen. Außerdem seien bei der Kommission zahlreiche Beschwerden von Bürgern und Unternehmen eingegangen. Aus Berlin, Dirk Zeitler.
1: Die Zahl der zivilen Todesopfer in der Ukraine nach dem verheerenden russischen Angriff in der vergangenen Nacht ist nach Behördenangaben auf mehr als 20 gestiegen. Es gab 130 Verletzte. Präsident Zelensky warnte erneut vor einer großen Attacke. Noch in dieser Nacht könne es zu einem massiven Angriff kommen, sagte er unter Berufung auf Geheimdienstinformationen in seiner abendlichen Videobotschaft. Die Antidiskriminierungsstelle des Bundes verzeichnet so viele Fälle wie nie zuvor. Über 13.000 Menschen wandten sich im vergangenen Jahr an die Beratung, weil sie sich wegen ihrer Hautfarbe, Religion, wegen Geschlecht, Alter oder anderen Merkmalen benachteiligt sahen. Das waren 15% mehr als im Jahr davor.
3: Am häufigsten, bei mehr als 40% der Fälle, ging es um Rassismus. Registriert wurden etwa fremdenfeindliche Beleidigungen und Abwertungen. Oder die Menschen sahen sich wegen ihrer Herkunft benachteiligt, etwa im Bewerbungsprozess, bei der Wohnungssuche oder bei Arztterminen. Rassistische Einstellungen verfestigen sich und führen zu deutlich heftiger erlebter Diskriminierung, sagte die Antidiskriminierungsbeauftragte Attermann. Mehr als ein Viertel der Fälle bezog sich auf Benachteiligungen wegen einer Behinderung oder Krankheit. Mehr als jeder fünfte Fall drehte sich um Diskriminierung wegen des Geschlechts. Ursula Winkler, Nachrichtenredaktion.
1: Der Kölner Dom wird für Besucher ab Juli 12 Euro Eintritt kosten. Damit sollen die gestiegenen Kosten für Pflege, Schutz und den laufenden Betrieb des Doms gedeckt werden. Das teilte die Leitung des Doms mit. Für Gottesdienstbesucher bleibt der Dom aber kostenfrei. Außerdem soll der Dom jährlich an bestimmten Tagen kostenfrei für alle sein. Beispielsweise am Tag der Deutschen Einheit.
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1: Ich bin Tine Klimach. Nach einem schweren russischen Angriff mit vielen Toten und Verletzten in der vergangenen Nacht warnt der ukrainische Präsident Zelensky erneut vor einer großen Attacke. Noch in dieser Nacht könne es zu einem massiven Angriff kommen, sagt er unter Berufung auf Geheimdienstinformationen in seiner abendlichen Videobotschaft. Erst in der vergangenen Nacht hatte Russland die Ukraine mit schweren Luftangriffen überzogen. Zelensky sprach von 22 Toten und 130 Verletzten. Bundesinnenminister Alexander Dobrindt sieht gute Chancen, in einigen Monaten mit Drittstaaten konkrete Vereinbarungen zur Errichtung sogenannter Rückführungszentren zu schließen. Bis sie dann tatsächlich errichtet seien, werde es aber voraussichtlich noch etwas dauern.
2: Es ist ein rechtsstaatliches Verfahren und ein notwendiges Verfahren, um eben gegen kriminelle Schleuser und Schlepperbanden vorzugehen, die diese Regelungen bisher genau kennen und mit dem Versprechen, wir bringen dich nach Europa, du wirst dauerhaft hier bleiben können, weil man dich nicht zurückführen kann, ihr Geschäftsmodell betreiben. Genau dieses Geschäft der kriminellen Schleuserbanden muss durchbrochen werden, wenn wir die Migrationspolitik neu ordnen wollen.
1: Die EU hat den Weg frei gemacht für die Errichtung sogenannter Rückführungszentren in Drittstaaten und die Verschärfung weiterer Asylregeln. Immer mehr Menschen in Deutschland arbeiten in Teilzeit. In den ersten drei Monaten dieses Jahres stieg ihre Zahl sogar auf einen Rekordwert. Das hat das Institut für Arbeitsmarkt- und Berufsforschung ermittelt. Gleichzeitig sank die Zahl der Vollzeitbeschäftigten.
3: 40% aller Beschäftigten arbeiten Teilzeit und sie arbeiten sogar noch mehr Stunden pro Woche als bisher. Vollzeitjobs dagegen sind gesunken um rund 270.000 Stellen. Und nicht nur das. Es gibt weniger Krankmeldungen als noch im Vorjahr. Über angebliche Faulheit, Work-Life-Balance und 8-Stunden-Tag wird gerade heftig diskutiert, auch in der Regierung. Kanzler Merz sagt, um unseren Wohlstand zu erhalten, müssen wir mehr arbeiten. Claudia Wächter, Nachrichtenredaktion.
1: Zum Sport. Tennisprofi Alexander Zverev ist dem ersehnten ersten Grand-Slam-Titel einen Schritt näher gekommen. Zverev gewann bei den French Open in Paris das Viertelfinalduell mit Spaniens Jungstar Rafael Frodar in 3 Sätzen. Im Halbfinale trifft der Weltranglisten-Dritte am Freitag auf den 20-jährigen Tschechen Jakub Metschnik.
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1: Ich bin Tine Klimach. Ein Mann hat in Dortmund auf einen Polizisten geschossen und sich dann in eine Wohnung mit seinen drei Kindern verschanzt. Erst am frühen Morgen hat er sich ergeben. Den Kindern gehe es den Umständen entsprechend gut, sagte ein Polizeisprecher. Der 51-Jährige hatte am Abend im Stadtteil Höchsten auf einen Polizisten geschossen und war danach in seine Wohnung geflüchtet. Der Beamte wurde nur leicht verletzt. Innenminister Alexander Dobrindt sieht gute Chancen, in einigen Monaten mit Drittstaaten konkrete Vereinbarungen zur Einrichtung sogenannter Rückführungszentren zu schließen. Die EU hatte den Weg frei gemacht für die Errichtung sogenannter Rückkehrzentren in Drittstaaten und die Verschärfung weiterer Asylregeln.
2: Wer ausreisen muss, aber nicht in sein Herkunftsland gebracht werden kann, soll dann in einen sogenannten Return Hub kommen, also in ein Rückkehrzentrum außerhalb der EU. Unionspolitiker erwarten viel von der EU-Verordnung, etwa geordnetere Prozesse und möglicherweise auch eine abschreckende Wirkung. Die Grünen werfen der EU vor, Verantwortung auszulagern, nach dem Motto aus den Augen, aus dem Sinn. Ursula Winkler, Nachrichtenredaktion.
1: Angesichts klammer Staatskassen sollen aus Sicht des Deutschen Gewerkschaftsbundes die Superreichen hierzulande mehr zum Gemeinwesen beitragen, unter anderem über eine Vermögensteuer. Statt für die Breite der arbeitenden Menschen den Rotstift anzusetzen, muss die Bundesregierung endlich die Nutznießer der ungleichen Verteilung in die Pflicht nehmen, sagte der stellvertretende DGB-Vorsitzende Körzel dem Redaktionsnetzwerk Deutschland. Nach einem neuen DGB-Konzept soll jeder Euro besteuert werden, der über ein Nettovermögen von 1 Million Euro hinausgeht. Zum Sport. Mit einem netten Gruß aus dem Flughafentower ist die Fußballnationalmannschaft in Amerika angekommen. Welcome to the German team, hätten die Fluglotsen gesagt, so der Lufthansa-Kapitän über Bordlautsprecher nach Ankunft. Das WM-Team landete am späten Abend deutscher Zeit im Nordwesten von Chicago.
3: Das noble Teamhotel liegt etwas nördlich der Innenstadt mit Blick auf den Lake Michigan. Rund 20 Minuten sind es von dort bis zum Trainingszentrum von Chicago Fire. Hier will Bundestrainer Nagelsmann den Feinschliff vornehmen in den kommenden Tagen für das XXL-Turnier. Einen letzten Test gibt es dann am Samstag gegen die USA, bevor es ins WM-Quartier in die Südstaaten geht. Thomas Bremser, Redaktion.
1: Viel Zeit zum Verschnaufen gibt es für die deutsche Nationalmannschaft nicht. Schon am Vormittag startet das erste Training.
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1: Ich bin David Riemer. Im deutschen Rentensystem muss sich etwas ändern, damit es finanziell nicht zusammenbricht. Die Bundesregierung bereitet eine Reform vor. Eine Berechnung im Auftrag der Bertelsmann Stiftung zeigt jetzt, pro Rentnerjahrgang können 9,5 Milliarden Euro eingespart werden, wenn die Rente mit 63 abgeschafft werden würde.
2: Wer 45 Jahre lang gearbeitet und in die Rentenkasse eingezahlt hat, darf ohne Abzüge in Rente gehen, auch wenn das Regeleintrittsalter noch nicht erreicht ist. Das hatte die SPD zu Zeiten von CDU-Kanzlerin Merkel durchgesetzt. Etwa 250.000 Menschen nutzt die Regelung pro Jahr. Sie abzuschaffen würde nicht nur Milliarden sparen, so die Studie. In Zeiten des Fachkräftemangels ständen rechnerisch auch 125.000 Vollzeitarbeitskräfte mehr zur Verfügung. Klar ist, dass Einschnitte bei der Rente kommen müssen. Schwerfallen werden sie vor allem der SPD. Aus Berlin, Jan-Henner Reitze.
1: Ein Mann hat in Dortmund auf einen Polizisten geschossen und sich danach in eine Wohnung mit seinen drei Kindern verschanzt. Erst am frühen Morgen hat er sich der Polizei ergeben.
3: Den Kindern geht es den Umständen entsprechend gut, sagte ein Polizeisprecher. Der 51-jährige Mann hatte am Abend im Stadtteil Höchsten auf einen Polizisten geschossen und war danach in seine Wohnung geflüchtet. Dort verschanzte er sich mit seinen drei Kindern. Der Beamte wurde nur leicht verletzt. Eine Schussweste habe Schlimmeres verhindert, so die Polizei. Angesichts der schwierigen Lage rückte neben Spezialeinsatzkräften auch eine Verhandlungsgruppe der Polizei an, die Kontakt zu dem Täter aufnehmen konnte. Am frühen Morgen folgte schließlich die Entwarnung. Die genauen Hintergründe des Vorfalls sind unklar. Tine Klimach, Nachrichtenredaktion.
1: Die EU plant für diesen Sommer ihren bisher größten Einsatz gegen Waldbrände. Angesichts der zunehmenden Waldbrandgefahr in ganz Europa werden fast 800 Feuerwehrleute aus 14 Ländern an besonders gefährdeten Gegenden in Zypern, Griechenland, Italien, Frankreich, Spanien und Portugal stationiert. Das teilte EU-Kommissionspräsidentin von der Leyen mit. Mit einer Grußbotschaft aus dem Flughafen Tower ist die Fußballnationalmannschaft in Amerika angekommen. Nach einem 8-stündigen Flug landete Bundestrainer Nagelsmann mit seinem Team am späten Abend deutscher Zeit in Chicago. Welcome to the German Team begrüßten die Fluglotsen den DFB-Tross nach der Landung. Das letzte Testspiel für die WM findet am kommenden Samstag gegen Co-Gastgeber USA statt.
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1: Ich bin David Riemer. Die Abschaffung der abschlagsfreien Frührente für besonders langjährig Versicherte könnte die Staatskasse laut einer Berechnung um 9,5 Milliarden Euro pro Rentnerjahrgang entlasten. Das berichtet die Bertelsmann Stiftung. Jährlich nutzen bis zu 280.000 Beschäftigte die Möglichkeit, nach 45 Beitragsjahren vor dem regulären Rentenalter ohne Abschläge in Ruhestand zu gehen. Der Iran-Krieg hat Deutschlands Solarfirmen zu einem unverhofften Auftragsboom verholfen. Der kriegsbedingte Anstieg der Öl- und Gaspreise hat die Nachfrage privater Hausbesitzer nach Photovoltaikanlagen auf dem Dach sprunghaft steigen lassen. Das berichten der Bundesverband Solarwirtschaft und einige Unternehmen.
2: In manchen Wohnstraßen gibt es kaum noch Häuser ohne die großen Solarmodule auf dem Dach. Nach einer schwachen Nachfrage zu Jahresbeginn hat die kriegsbedingte Energiekrise der Branche neuen Schub gegeben. Auch die Kürzungspläne von Wirtschaftsministerin Reiche bei der Solarförderung haben einen Effekt. Die Neuaufträge für PV-Anlagen und Wärmepumpen türmen sich bei den Firmen. Auch große Konzerne wie E.ON sprechen von einer Verdopplung der privaten Kundenanfragen seit Beginn des Iran-Kriegs, sowohl im Vergleich zu den Vormonaten als auch zum Vorjahr. Das sei mit rein saisonalen Effekten nicht zu erklären. Ursula Winkler, Nachrichtenredaktion.
1: Vertreter von EU-Staaten und Europäischem Parlament haben sich noch nicht auf neue Fluggastrechte einigen können. Das Parlament lehnt einen Kompromiss ab, der die Rechte der Passagiere verwässert. Die Verhandlungen sollen fortgesetzt werden. Streitpunkt sind vor allem Entschädigungen bei Verspätungen. Die EU-Staaten wollen Ausgleichszahlungen erst ab 4 Stunden Verspätung. Das Parlament hält an der 3-Stunden-Grenze fest. Mit einer Grußbotschaft aus dem Flughafen Tower ist die Fußballnationalmannschaft in Amerika angekommen. Welcome to the German Team begrüßten die Fluglotsen den DFB-Tross nach der Landung. Das WM-Team landete am späten Abend deutscher Zeit in Chicago. Dort findet bereits heute die erste Trainingseinheit statt.
3: Sommerlich, windig, aber nicht zu heiß. So präsentiert sich Chicago in den kommenden Tagen. Das noble Teamhotel liegt etwas nördlich der Innenstadt mit Blick auf den Lake Michigan. Rund 20 Minuten sind es von dort bis zum Trainingszentrum von Chicago Fire, dem Ex-Club von Bastian Schweinsteiger. Hier will Bundestrainer Nagelsmann den Feinschliff vornehmen in den kommenden Tagen für das XXL-Turnier. Thomas Bremser, Sportredaktion.
1: Ein letztes Testspiel vor der WM gibt es am kommenden Samstag gegen Co-Gastgeber USA.
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4: Heute scheint noch neben ein paar großen Wolkenlücken noch gelegentlich die Sonne. Ansonsten dominiert jetzt schon dicke Wolken und Regen, wie zum Beispiel hier bei uns im Sendegebiet. Vereinzelt sind auch Blitz und Donner möglich. Im Tagesverlauf nehmen die Phasen der Trockenheit wieder ein bisschen zu. Nachmittags lockern sich die Wolken allmählich auf. Es kann aber auch noch Wolken verhangen und nass bleiben. Die Höchstwerte liegen gerade mal bei maximal 21 Grad. In der Nacht zeigt sich der Himmel häufig locker bewölkt. Vorübergehend auch mal sternenklar. Gegen morgen ziehen dann aber wieder die nächsten Wolken auf. Schauer treten aber nur vereinzelt auf. Die Tiefstwerte in der Nacht liegen zwischen 14 und 10. Schauen wir auf den Power-Radio-Wettertrend. Morgen am Donnerstag beginnt es locker bewölkt und noch meist trocken. Im Verlauf des Tages verdichten sich aber die Wolken wieder und zum Nachmittag kommt schon der nächste Schauer und Gewitter auf uns zu. Regional kann es auch zu stärkerem Regen und Hagel kommen. Die Sonne ist morgen nur selten zu sehen. Die Höchstwerte liegen bei 22 bis 25.
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4: Bitte Vorsicht auf den Straßen Berlin und Brandenburgs wegen einer Munitionssprengung im Bereich Frankfurt oder ist der Ortsteil Lossow eine Evakuierung möglich? Die Bewohner werden aufgefordert, ihre Wohnungen heute am Mittwoch ab 8 Uhr zu verlassen. Es wird eine Skisportanlage in der Eisenhüttenstädter Chaussee eine Notunterkunft eingerichtet. Sollten Sie die Notunterkunft nicht selbst erreichen können, begeben Sie sich bitte zur Sammelstelle Altes Katzhaus. Dort steht ein Transportmittel für Sie bereit. Auf der A9 Leipzig in Richtung Berlin zwischen Niemeck und Brück ist die rechte Spur hinter einer Kurve gesperrt. Die Polizei fährt dort verstärkt Streife. Hier bitte vorsichtig. Im Landkreis Barnim auf der Straße zwischen Danewitz und Grüntal sind mehrere Rinder auf der Fahrbahn. Hier bitte vorsichtig fahren. Und in Hohenschönhausen, die Wartenberger Straße ist weiterhin nach einem schweren Straßenbahnunfall in beiden Richtungen gesperrt zwischen Armin und Anna-Ebermann-Straße. Fahren Sie bitte vorsichtig und kommen Sie gut in den Morgen.
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4: Einen wunderschönen guten Morgen, 7.06 Uhr haben wir es. Mein Name ist Elisieren, Power Radio an diesem verregneten Mittwochmorgen. Heute Nachmittag ist meine Kollegin Manisha wieder für Sie am Start und bringt Ihnen Ihre Songwünsche ins Radio. Sie können auch jetzt schon Wünsche einreichen unter wünschdirwas@power-radio.de. Vielleicht mal ein paar gute Laune-Songs, vielleicht kommt dann auch wieder die Sonne ein bisschen mehr hervor. Erstmal im Regionalreport geht es darum, gegen Rauschtrinken. Zwei Schülerinnen aus Berlin und Brandenburg haben den Wettbewerb der DAK gewonnen gegen Rauschtrinken, also gegen Alkoholmissbrauch. Was es damit auf sich hat, hören Sie gleich nach Paper Planes von MIA. Aber erstmal Meredith Brooks mit Bitch.

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1: Beim Bundeswettbewerb Bund Stadt Blau sind zwei Schülerinnen aus Berlin und Brandenburg für ihre Plakate ausgezeichnet worden. Die Berliner Schülerin Virginia Gomez hat mit einem Plakat gegen Alkoholmissbrauch den Bundeswettbewerb Bund Stadt Blau gewonnen. Sie wurde dafür vom Bundesdrogenbeauftragten Henrik Strick ausgezeichnet, teilte die DAK mit, die den Wettbewerb ausgerichtet. Auf dem Plakat sei ein junger Mensch zu sehen, der aus

0: einer zerbrochenen Glasflasche heraustritt und in den Sonnenuntergang blickt, sagt ein DRK-Sprecher. Die Schülerin wollte damit symbolisieren, dass es nie zu spät ist, gegen den Alkohol anzukämpfen. Den dritten Platz belegte Greta Neuendorf aus Schulzendorf in Brandenburg. Mit ihren Arbeiten errichten die beiden Schülerinnen Spitzenplatzierungen unter rund 6000 Teilnehmerinnen und Teilnehmern bundesweit. Die Erstplatzierte erhält für ihr Werk 800 Euro. Die dritte bekommt 600 Euro. An dem Wettbewerb der Krankenkasse dürfen Teilnehmerinnen und Teilnehmer sowie Teams im Alter von 12 bis 17 Jahren mitwirken.
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0: etwas für die Umwelt tun, indem recycelt wird? Dabei können alle mithelfen. Und auch die Politik will jetzt etwas tun. Die Bundesregierung will in ihrer Kabinettssitzung heute einen Aktionsplan für Kreislaufwirtschaft auf den Weg bringen. Also Recycling und Reparatur statt Wegschmeißen. Meine Kollegin Celine Frohnapfel weiß da für uns mehr. Hallo Celine.
1: Hallo.
0: Celine, welche Hürden stehen denn dem Recycling in unserem Alltag momentan gegenüber?
1: Also im Moment sind die meisten Produkte gar nicht so designt, dass sie sich leicht reparieren oder recyceln lassen. Bestes Beispiel dafür sind unsere Smartphones. Früher ließ sich das ja ganz einfach selbst öffnen, um zum Beispiel den Akku auszutauschen. Jetzt muss man das erstmal einschicken. Probleme machen auch sogenannte Verbundverpackungen. Das sind Verpackungen, die aus zwei verschiedenen, aber untrennbaren Materialien bestehen. Das ist zum Beispiel bei Getränkekartons, Tablettenblister oder beschichteten Tiefkühlverpackungen so. Insgesamt also alles Fälle, wo Recycling bis jetzt noch schwierig ist.
0: Wie kann ich als Normalo-Verbraucher meinen Beitrag eigentlich dazu leisten? Hast du da Ideen?
1: Das fängt natürlich schon im ganz Kleinen an. Scheinbare Lieblingssportart der Deutschen ist ja sowieso schon Mülltrennen. Das bitte fleißig weitermachen. Und da dann auch einzelne Teile von Verpackungen trennen. Also das Pappband und den Aludeckel vom Joghurtbecher abmachen und alles getrennt wegschmeißen, damit es richtig recycelt werden kann. Aber auch in welcher Verpackung ich meinen Joghurt überhaupt kaufe, spielt schon eine Rolle. Viele denken ja immer, Glas wäre besser für die Umwelt. So ganz stimmt das aber nicht. Glas zu recyceln oder wieder zu befüllen kostet nämlich auch viel Energie und deswegen schneidet Plastik oft besser ab.
0: Das klingt ja mal wirklich interessant. Mal abgesehen von diesen kleinen Dingen, gibt es da auch was, das da mehr Einfluss hat?
1: Na klar, also einen größeren Einfluss hat zum Beispiel unser Verbrauch an Technik und da vor allem Handys, Laptops und so weiter. Die werden ja auch mit seltenen Rohstoffen wie Gold, Kupfer oder Lithium hergestellt. Statt komplett neu kaufen, lohnt sich hier ein Blick auf sogenannte refurbished, also gebrauchte oder general überholte Produkte. Auch bei anderen Elektrogeräten muss man nicht direkt aufgeben, wenn mal was nicht ganz so funktioniert. In sogenannten Repair-Cafés bekommt man nämlich Hilfe zum Reparieren für die kaputte Lampe, den alten Toaster oder die Kopfhörer, die ein bisschen rumspinnen.
0: Also gibt es doch schon so wirklich einiges, was möglich ist. Dankeschön, Celine Frohnapfel.
1: Gerne.
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1: Heute scheint noch gelegentlich am Morgen ein bisschen die Sonne. Ansonsten dominieren ab sofort jetzt schon dichte, dicke Wolken und schauerartiger Regen zieht durch Berlin und Brandenburg. Vereinzelt sogar mit Blitz und Donner begleitet. Im Verlauf des Tages nimmt dann wieder die trockenen Phasen zu und zum Nachmittag lockert es auch ein bisschen auf. Es kann also noch mal ein bisschen freundlicher werden. Die Höchstwerte liegen zwischen 18 und 21 Grad. In der Nacht zeigt sich der Himmel zu Beginn noch häufig locker bewölkt, vorübergehend auch mal sternenklar. Gegen Morgen ziehen dann die nächsten Wolken wieder auf, häufig bleibt es aber trocken. Die Tiefstwerte liegen zwischen 14 und 10. Schau auf den Power-Radio-Wettertrend. Morgen am Donnerstag beginnt es auch locker bewölkt und trocken. Im Verlaufe des Tages verdichten sich aber wieder die Wolken und bringen bis zum Nachmittag wieder Schauer und Gewitter mit sich. Lokal ist auch Starkregen und Hagel mit Sturmböen möglich. Die Sonne zeigt sich morgen nur sehr selten. Die Höchstwerte liegen trotzdem bei 22 bis 25.
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1: Bitte Vorsicht auf den Straßen Berlin und Brandenburgs und immer noch eine Warnung wegen der einer Munitionssprengung im Bereich Frankfurt oder im Ortsteil Lossow ist eine Evakuierung möglich. Die Bewohner werden bitte aufgefordert, ihre Wohnungen ab 8 Uhr zu verlassen. Es wurde in der Skisportanlage in der Eisenhüttenstädter Chaussee eine Notunterkunft eingerichtet. Sollten Sie die Notunterkunft nicht selbstständig erreichen können, begeben Sie sich bitte zur Sammelstelle Altes Katzhaus Lossow. Dort steht ein Transportmittel für Sie bereit. Auf der B96 Fürstenberg bis Reinickendorf zwischen Gransee und Margaretenhof gab es einen Wildunfall. Hier bitte vorsichtig. Ebenfalls einen Unfall gab es im Landkreis Dahme-Spreewald. Die Landstraße zwischen Groß-Kienitz und Roteberg ist nach einem Unfall komplett gesperrt. Und im Prenzlauer Berg, Prenzlauer Allee in Höhe Stargarder Straße sind die Ampeln bis morgen früh außer Betrieb aufgrund von Wartungsarbeiten. Das Linksabbiegen im gesamten Kreuzungsbereich sowie die Querung Stargarder Straße, Diesterweg, ist deswegen nicht möglich. Fahren Sie bitte vorsichtig und kommen Sie gut durch den Tag.
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2: Die Zahl rechter Straftaten in Brandenburg bleibt hoch. Von Januar bis März wurden 584 Straftaten der politisch motivierten Kriminalität rechts gezählt. Wie aus der Antwort des Innenministeriums auf eine Anfrage des SPD-Landtagsabgeordneten Andreas Noack hervorgeht. Häufige Delikte waren das Verwenden verfassungsfeindlicher Kennzeichen, Volksverhetzung, Beleidigung und Sachbeschädigung, aber auch 14 Gewalttaten wurden laut Ministerium registriert. Die Zahlen zeigen klar, rechte Gewalt, Hetze und Einschüchterung sind keine Randerscheinungen, sondern eine reale Gefahr für unsere Demokratie, sagte Noack. Im vergangenen Jahr sank die Zahl der politisch motivierten Straftaten in Brandenburg insgesamt um ein Fünftel auf 5.443 Fälle. Der Hauptgrund: 2024 gab es im Zusammenhang mit der Superwahl ja vor allem mehr Sachbeschädigung. Vielfach wurden Wahlplakate zerstört. Zwei Drittel der Straftaten mit politischem Hintergrund waren dem Phänomen rechts zuzuordnen. Es geht überwiegend aus Propagandadelikten. Dazu gehört etwa das Verwenden von verbotenen Symbolen wie Hakenkreuzen oder das Zeigen des Hitlergrußes. Die rechtsmotivierten Gewaltstraftaten nahmen im vergangenen Jahr um 32 Fälle auf insgesamt 145 zu.
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1: Ich bin David Riemer. Im deutschen Rentensystem muss sich etwas ändern, damit es finanziell nicht zusammenbricht. Die Bundesregierung bereitet eine Reform vor. Eine Berechnung im Auftrag der Bertelsmann Stiftung zeigt jetzt, pro Rentnerjahrgang können 9,5 Milliarden Euro eingespart werden, wenn die Rente mit 63 abgeschafft werden würde.
2: Wer 45 Jahre lang gearbeitet und in die Rentenkasse eingezahlt hat, darf ohne Abzüge in Rente gehen, auch wenn das Regeleintrittsalter noch nicht erreicht ist. Das hatte die SPD zu Zeiten von CDU-Kanzlerin Merkel durchgesetzt. Etwa eine Viertelmillion Menschen nutzt die Regelung pro Jahr. Sie abzuschaffen würde nicht nur Milliarden sparen, so die Studie. In Zeiten des Fachkräftemangels ständen rechnerisch auch 125.000 Vollzeitarbeitskräfte mehr zur Verfügung. Klar ist, dass Einschnitte bei der Rente kommen müssen. Schwerfallen werden sie vor allem der SPD. Aus Berlin, Jan-Henner Reitze.
1: In Dortmund hat ein Mann auf einen Polizisten geschossen und sich danach in eine Wohnung mit seinen drei Kindern verschanzt. Erst am frühen Morgen hat er sich der Polizei ergeben.
3: Den Kindern geht es den Umständen entsprechend gut, sagte ein Polizeisprecher. Der 51-jährige Mann hatte am Abend im Stadtteil Höchsten auf einen Polizisten geschossen und war danach in seine Wohnung geflüchtet. Dort verschanzte er sich mit seinen drei Kindern. Der Beamte wurde nur leicht verletzt. Eine Schussweste habe Schlimmeres verhindert, so die Polizei. Angesichts der schwierigen Lage rückte neben Spezialeinsatzkräften auch eine Verhandlungsgruppe der Polizei an, die Kontakt zu dem Täter aufnehmen konnte. Am frühen Morgen folgte schließlich die Entwarnung. Die genauen Hintergründe des Vorfalls sind unklar. Tine Klimach, Nachrichtenredaktion.
1: Die EU plant für diesen Sommer ihren bisher größten Einsatz gegen Waldbrände. Wegen der zunehmenden Waldbrandgefahr in ganz Europa werden fast 800 Feuerwehrleute aus 14 Ländern an besonders gefährdeten Gegenden in Zypern, Griechenland, Italien, Frankreich, Spanien und Portugal stationiert. Das teilt die EU-Kommissionspräsidentin von der Leyen mit. Boomende Aktienmärkte haben den Club der Dollarmillionäre kräftig wachsen lassen. Weltweit verfügten im vergangenen Jahr mehr als 25 Millionen Menschen über ein Vermögen von mindestens 1 Million Dollar, fast 2 Millionen mehr als im Vorjahr. In Deutschland stieg die Zahl der vermögenden Privatpersonen auf fast 1,8 Millionen. Deutschland liegt damit weltweit auf Rang 3 hinter den USA und Japan.
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4: Heute scheint noch gelegentlich ganz kurz die Sonne. Ansonsten dominiert natürlich schon der Regen. Bis zum Mittag zieht der Regen über Berlin und Brandenburg hinweg, vereinzelt auch mit Blitz und Donner begleitet. Im Verlauf des Tages wird es dann aber wieder trockener und zum Nachmittag kann sich vielleicht auch mal kurz wieder die Sonne zeigen. Die Höchstwerte liegen zwischen 18 und 21. Nachts zeigt sich der Himmel dann locker bewölkt, vorübergehend auch mal sternenklar. Gegen Morgen bezieht es sich dann wieder, es bleibt aber überwiegend trocken. Die Tiefstwerte liegen in der Nacht zwischen 14 und 10 Grad. Schauen wir auf den Power Radio Wettertrend. Morgen am Donnerstag beginnt es locker bewölkt und trocken. Im Verlaufe des Tages verzieht sich die Wolken aber wieder und bringen zum Nachmittag wieder Schauer und Gewitter mit. Lokal kann auch Starkregen und Hagel möglich sein. Die Sonne kann sich morgen nur sehr selten zeigen, bei 22 bis maximal 25 Grad.
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4: Bitte Vorsicht auf den Straßen Berlin und Brandenburgs. Wegen einer Munitionssprengung im Bereich Frankfurt oder im Ortsteil Lossow ist eine Evakuierung notwendig. Aktuell werden die Bewohner aufgefordert, ihre Wohnung ab 8 Uhr zu verlassen. Es wurde in der Skisportanlage in der Eisenhüttenstädter Chaussee eine Notunterkunft eingerichtet. Sollten Sie die Notunterkunft nicht selbst erreichen, bitte zur Sammelstelle Altes Katzhaus Lossow. Dort steht ein Transportmittel für Sie bereit. Vorsicht auf der B96 Luckau-Marlow. Zwischen Glasow und Marlow sind Personen auf der Fahrbahn. Im Landkreis Oberhavel auf der Landesstraße in Höhe Wasserwerk ist ein liegen gebliebenes Fahrzeug. Auf der B1, B5, die Straße Alte Biesdorf stadteinwärts an der Baustelle hinter dem Blumberger Damm, ist nur eine Spur frei. Hier staut es sich aktuell um die 10 bis 15 Minuten. Ebenfalls auch auf der Köpenicker Straße, hin zur B1, B5, ebenfalls Stau mit 10 bis 15 Minuten mehr. Und in Starken, Magistrateweg in Höhe Maulbeerallee, sind die Ampeln außer Betrieb. Fahren Sie bitte vorsichtig und kommen Sie gut durch diesen Morgen.
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4: Einen wunderschönen Mittwochmorgen, Sie hören Power Radio. Mein Name ist Sally. Wir haben es 8.05 Uhr gleich. Haben Sie sich schon über Ihre Miete wieder gedacht, ist ja wirklich zu hoch, irgendwie reicht das Geld nicht bis zum Ende des Monats. Jetzt soll sich da was ändern. Der Mieterbund fordert nach einer Studie vom Bundestag endlich Änderungen. Meine Kollegin Lea Matschulat hat eine kleine Zusammenfassung für Sie zusammengefasst. Nach dem Regionalreport, in dem geht es darum, Berlin soll eine neue Straße bekommen. Die Dorotheenstraße in Mitte soll umbenannt werden in einen anderen Straßennamen. Was es damit auf sich hat, hören Sie gleich nach High and Dry von Radiohead. Aber jetzt erstmal Wack and Bone Man mit Skin.

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1: Im Berliner Regierungsviertel soll ein Teil der Dorotheenstraße nach der internationalen Holocaust-Gedenkstätte Yad Vashem in Jerusalem benannt werden. Der angestrebte Termin dafür ist der 20. Januar 2027, der 85. Jahrestag der Wannsee-Konferenz, wie eine Senatssprecherin sagte. Bei der Wannsee-Konferenz hatten 1942 hochrangige NS-Funktionäre über die systematische Ermordung von bis zu 11 Millionen Juden Europas beraten. Ziel der Besprechung in einer Villa am Wannsee war es, die Umsetzung des Völkermordes zu beschleunigen. Berlins regierender Bürgermeister Kai Wegener sagte, mit der Umbenennung erhalte die Gedenkstätte Yad Vashem einen besonderen Ort mitten im Regierungsviertel. Berlin zeigt damit deutlich, die Erinnerung an die Shoah und an dieses im deutschen Namen begangene Menschheitsversprechen bleibt ein fester und unverrückbarer Teil unserer Geschichte. Der Freundeskreis Yad Vashem, auf den die Initiative zu einer Yad Vashem-Straße in Berlin zurückgeht, begrüßte den Senatsbeschluss und den angekündigten Termin. Die Symbolik des Datums ist enorm. Es hätte kaum ein besseres für den Tag der Umbenennung geben können, sagte Kai Diekmann, der Vorsitzende des Freundeskreises. Damit setzt Berlin ein starkes Zeichen gegen Judenhass und für die Wahrung der Erinnerung an das im deutschen Namen verübte Menschheitsversprechen. Ein entsprechender Beschluss des Senats ermöglicht, dass der zuständige Bezirk Mitte den Teil der Straße umbenennt. Dabei geht es aus den Angaben zufolge um einen Abschnitt der auf das Reichstagsgebäude zulaufende Dorotheenstraße zwischen Wilhelmstraße im Osten und Ebertstraße im Westen. Der Bundestag hatte der Umbenennung per Beschluss im Ältestenrat bereits zugestimmt. Straßennamen prägen unser Gedächtnis im Alltag. Die Benennung der Yad Vashem-Straße ist daher weit mehr als nur die Änderung eines Straßennamens, teilte Bundestagspräsidentin Julia Klöckner dazu mit. Yad Vashem steht weltweit für das Gedenken an die Opfer der Shoah und die Verpflichtung, das Unfassbare nicht in Vergessenheit geraten zu lassen.
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0: Rund jeder dritte Mieterhaushalt in Deutschland ist von Kosten fürs Wohnen überlastet. Zu diesem Ergebnis kommt eine Studie im Auftrag des Deutschen Mieterbunds, der die Bundesregierung deshalb nun zum Gegensteuern aufruft. Meine liebe Kollegin Lea Matschulat hat in Berlin für uns nachgeforscht. Hallo Lea, fass das mal bitte für uns zusammen.
1: Als überlastet gelten in der Studie Haushalte, die mehr als 30% ihres Einkommens für Wohnkosten ausgeben. Das Statistische Bundesamt setzt 40% an und stuft entsprechend weniger als von der Miete überlastet ein. Durch seine Zahlen sieht der Mieterbund auch weitere Probleme bestätigt. Wer in einer Großstadt eine neue Wohnung mietet, müsse fast ein Drittel mehr zahlen als alteingesessene Mieter. Der Mieterbund fordert, Mietpreisbremse entfristen und verschärfen und außerdem mehr neue Sozialwohnungen bauen.
0: Dankeschön, Lea Matschulat, für diese kurze, aber ausführliche Zusammenfassung.
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1: Heute hängen dichte Wolken am Himmel und schauartiger Regen zieht durch Berlin und Brandenburg, vereinzelt sogar begleitet von Blitz und Donner. Im Verlauf des Tages zieht der Regen dann ab zum Nachmittag, lockern die Wolken auf. Kurz könnte sich auch mal die Sonne also zeigen. Die Höchstwerte liegen zwischen 18 und 21. Nachts zeigt sich der Himmel locker bewölkt, vorübergehend auch mal sternenklar. Gegen Morgen ziehen dann aber schon wieder die nächsten Wolken auf. Es bleibt in der Nacht trotzdem überwiegend trocken. Die Höchstwerte liegen hier bei 14 bis 10. Schau auf den Power Radio Wettertrend. Morgen am Donnerstag beginnt es noch locker bewölkt und trocken. Im Verlauf dichtet sich dabei wieder mehr Wolken am Himmel und bringen den nächsten Schauer und Gewitter zum Nachmittag. Lokal kann es auch Starkregen und Hagel möglich sein. Die Sonne scheint morgen kaum, also es wird nicht gerade sonnig. Die Höchstwerte liegen trotzdem bei 22 bis sommerlichen 25 Grad.
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1: Vorsicht auf den Straßen Berlin und Brandenburgs auf der A10, nördlicher Berliner Ring in Richtung Dreieck-Havelland. Zwischen Birkenwerder und Kreuz Oranienburg ist die rechte Spur gesperrt aufgrund von Wartungsarbeiten. In Oderin, die Hauptstraße zwischen Dorfplatz und am Bahnhof, gibt es Störungen am Bahnübergang. Auf der A115 stadteinwärts an der Baustelle Zehlendorf staut es sich aktuell. 20 Minuten brauchen Sie hier mehr. Und auf der A111 stadtauswärts zwischen Heckerdamm und Tunnelflughafen Tegel ist die linke Spur gesperrt aufgrund von Reinigungsarbeiten. Fahren Sie bitte vorsichtig und kommen Sie gut durch den Morgen.
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2: Vor den Augen der Polizei haben sich zwei Autofahrer in Berlin auf der A115 und der A100 ein unerlaubtes Autorennen geliefert. Einer der beiden Wagen beschleunigte am Montag auf fast 200 Kilometer pro Stunde. Erlaubt waren 100, wie die Polizei mitteilte. Die beiden fuhren demnach nicht nur zu schnell, sondern überholten auch auf nicht erlaubte Weise. An einer roten Ampel auf dem Kurfürstendamm stoppte die Polizei die Wagen und überprüfte die Fahrer. Die Autos wurden beschlagnahmt. Die Polizei ermittelt wegen eines verbotenen Kraftfahrzeugrenns.
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1: Ich bin David Riemer. Die Abschaffung der abschlagsfreien Frührente für besonders langjährig Versicherte könnte die Staatskasse laut einer Berechnung um 9,5 Milliarden Euro pro Rentnerjahrgang entlasten. Das berichtet die Bertelsmann Stiftung. Jährlich nutzen bis zu 280.000 Beschäftigte die Möglichkeit, nach 45 Beitragsjahren vor dem regulären Rentenalter ohne Abschläge in den Ruhestand zu gehen. Die Bundesregierung will bald über ein Reformpaket zur Rente entscheiden. Aufatmen in Dortmund. Ein bewaffneter Gewalttäter, der einen Polizisten angeschossen und sich stundenlang mit seinen Kindern in einer Wohnung verschanzt hat, hat sich am frühen Morgen ergeben. Er wurde festgenommen. Der Beamte sei leicht verletzt worden. Eine Schussweste habe Schlimmeres verhindert. Polizeisprecher Tobias Bokarius sagte:
2: Die Mutter konnte bereits um 21.15 Uhr den Rettungskräften zugeführt werden, wurde da auch intensiv betreut, da sie ziemlich unter dem Eindruck des Geschehens stand. Ob die Mutter sich womöglich auch zwischenzeitlich in dieser Wohnung aufgehalten hat, wissen wir noch nicht. Das müssen jetzt auch die weiteren Ermittlungen zeigen. Im Vordergrund stand erstmal die Betreuung dieser Frau, damit es ihr wieder gut geht. Und danach wird sie selbstverständlich auch durch Polizeikräfte vernommen.
1: Den drei Kindern gehe es den Umständen entsprechend gut, so der Sprecher weiter. Die USA und der Iran haben sich eines der schwersten Feuergefechte seit Beginn der Waffenruhe geliefert. Irans Revolutionsgarden feuerten in der Nacht Raketen und Drohnen auf Kuwait und Bahrain. Das US-Militär griff eine iranische Militäreinrichtung auf einer Insel in der Straße von Hormuz an. Mit jeder neuen Attacke wächst die Furcht vor einer erneuten Eskalation des Kriegs. Mit einer Grußbotschaft aus dem Flughafentower ist die Fußballnationalmannschaft in Amerika angekommen. Welcome to the German Team begrüßten die Fluglotsen den DFB-Tross nach der Landung. Das WM-Team landete am späten Abend deutscher Zeit in Chicago. Dort findet bereits heute die erste Trainingseinheit statt.
3: Sommerlich, windig, aber nicht zu heiß. So präsentiert sich Chicago in den kommenden Tagen. Das Noble Team Hotel liegt etwas nördlich der Innenstadt mit Blick auf den Lake Michigan. Rund 20 Minuten sind es von dort bis zum Trainingszentrum von Chicago Fire, dem Ex-Club von Bastian Schweinsteiger. Hier will Bundestrainer Nagelsmann den Feinschliff vornehmen in den kommenden Tagen für das XXL-Turnier. Thomas Bremser, Sportredaktion.
1: Das letzte Testspiel vor der WM gibt es am kommenden Samstag gegen Co-Gastgeber USA.
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4: Dichte Wolken mit schauerartigem Regen, vereinzelt Blitz und Donner ziehen aktuell durch Berlin und Brandenburg. Im Verlauf des Tages zieht der Regen aber ab. Und es kann sich mal kurz die Sonne zeigen. Die Höchstwerte liegen zwischen 18 und 21. Nachts zeigt sich der Himmel noch locker bewölkt, vorübergehend auch mal sternenklar. Gegen Morgen bezieht es sich dann wieder. Es bleibt in der Nacht aber überwiegend trocken. Die Tiefstwerte liegen zwischen 14 und 10. Schau auf den Power-Radio-Wettertrend. Morgen zum Donnerstag beginnt es wieder locker bewölkt und meist trocken im Verlaufe des Tages. Ziehen aber wieder Wolken auf und es bringt zum Nachmittag Schauer und Gewitter mit sich. Lokal ist auch Starkregen und Hagel möglich. Die Sonne scheint morgen kaum bei bis zu 25 Grad.
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4: Auf den Straßen Berlin und Brandenburgs auf der A10 in nördlicher Berliner Ring in Richtung Dreieck Barnim. Zwischen den Dreiecken Pankow und Barnim ist eine ungesicherte Unfallstelle auf der linken und mittleren Spur. Hier bitte besonders vorsichtig. Bitte Vorsicht auch auf der A9 Berlin in Richtung Leipzig. Zwischen Niemeck und Kleinmarzehns steht ein liegen gebliebenes Fahrzeug auf der rechten Spur. Auf der A115 Stadt einwärts an der Baustelle Zehlendorf staut es sich aktuell um die 20 Minuten, brauchen Sie hier mehr. Und auf der A100 Stadtring in Richtung Wedding an der Baustelle Detmolder Straße staut es sich um die 10 bis 15 Minuten. Und in Gegenrichtung beginnt der Stau schon in Dreieck Charlottenburg bis zum Dreieck Funkturm mit 20 Minuten mehr Stehzeit. Und die Auffahrt Siemensdamm ist komplett gesperrt. Fahren Sie bitte vorsichtig und kommen Sie gut durch den Morgen.
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4: Ein wunderschönes wunderschönen guten Morgen, 9.04 Uhr. Mein Name ist Sally, Sie hören Power Radio an diesem verregneten Mittwochmorgen. Ja, das Wetter ist doch schon so ein bisschen trist. Meine liebe Kollegin Manisha macht aber für Sie heute Nachmittag wieder gute Laune, indem sie Ihnen Ihre Wünsche erfüllt und Ihre Wunschsongs spielt. Unter wünschdirwas@power-radio.de können Sie auch jetzt schon Ihre Wünsche einreichen. Haben Sie schon mal was von Kreislaufwirtschaft gehört? Klingt jetzt eher ein bisschen politisch. Die Politik beschäftigt sich damit auch, hat aber eher mit Recycling zu tun. Jeder kann ja etwas dazu machen und es gibt auch schon genügend Möglichkeiten. Meine liebe Kollegin Celine Frohnapfel hat diese mal für Sie aufgezählt. Dies nach dem Regionalreport geht es darum, eine Berliner Schülerin hat einen Wettbewerb gewonnen, in dem sie ein Plakat gegen Alkoholmissbrauch vorbereitet hat und vorgetragen hat. Was es damit auf sich hat, hören Sie gleich nach To The Moon and Back von Savage Garden. Aber erstmal Faith No More mit I'm Easy.

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9: Beim Bundeswettbewerb Bund Stadt Blau sind zwei Schülerinnen aus Berlin und Brandenburg für ihre Plakate ausgezeichnet worden. Die Berliner Schülerin Virginia Gomez hat mit einem Plakat gegen Alkoholmissbrauch den Bundeswettbewerb Bund Stadt Blau gewonnen. Sie wurde dafür vom Bundesdrogenbeauftragten Henrik Streeck ausgezeichnet, teilte die DAK mit, die den Wettbewerb ausgerichtet. Auf dem Plakat sei ein junger Mensch zu sehen, der aus einer zerbrochenen Glasflasche heraustritt und in den Sonnenuntergang blickt, sagt ein DAK-Sprecher. Die Schülerin wollte damit symbolisieren, dass es nie zu spät ist, gegen den Alkohol anzukämpfen. Den dritten Platz belegte Greta Neuendorf aus Schulzendorf in Brandenburg. Mit ihren

0: Arbeiten errichten. Die beiden Schülerinnen Spitzenplatzierungen unter rund 6000 Teilnehmerinnen und Teilnehmern bundesweit. Die Erstplatzierte erhält für ihr Werk 800 Euro. Die Dritte bekommt 600 Euro. An dem Wettbewerb der Krankenkasse dürfen Teilnehmerinnen und Teilnehmer sowie Teams im Alter von 12 bis 17 Jahren mitwirken.
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0: was für die Umwelt tun, indem recycelt wird? Dabei können alle mithelfen. Und auch die Politik will jetzt etwas tun. Die Bundesregierung will in ihrer Kabinettssitzung heute einen Aktionsplan für Kreislaufwirtschaft auf den Weg bringen. Also Recycling und Reparatur statt Wegschmeißen. Meine Kollegin Celine Frohnapfel weiß da für uns mehr. Hallo Celine.
1: Hallo.
0: Celine, welche Hürden stehen denn dem Recycling in unserem Alltag momentan gegenüber?
1: Also im Moment sind die meisten Produkte gar nicht so designt, dass sie sich leicht reparieren oder recyceln lassen. Bestes Beispiel dafür sind unsere Smartphones. Früher ließ sich das ja ganz einfach selbst öffnen, um zum Beispiel den Akku auszutauschen. Jetzt muss man das erstmal einschicken. Probleme machen auch sogenannte Verbundverpackungen. Das sind Verpackungen, die aus zwei verschiedenen, aber untrennbaren Materialien bestehen. Das ist zum Beispiel bei Getränkekartons, Tablettenblister oder beschichteten Tiefkühlverpackungen so. Insgesamt also alles Fälle, wo Recycling bis jetzt noch schwierig ist.
0: Wie kann ich als normaler Verbraucher meinen Beitrag eigentlich dazu leisten? Hast du da Ideen?
1: Das fängt natürlich schon im ganz Kleinen an. Scheinbare Lieblingssportart der Deutschen ist ja sowieso schon Mülltrennen. Das bitte fleißig weitermachen. Und da dann auch einzelne Teile von Verpackungen trennen. Also das Pappband und den Aludeckel vom Joghurtbecher abmachen und alles getrennt wegschmeißen, damit es richtig recycelt werden kann. Aber auch in welcher Verpackung ich meinen Joghurt überhaupt kaufe, spielt schon eine Rolle. Viele denken ja immer, Glas wäre besser für die Umwelt. So ganz stimmt das aber nicht. Glas zu recyceln oder wieder zu befüllen kostet nämlich auch viel Energie und deswegen schneidet Plastik oft besser ab.
0: Das klingt ja mal wirklich interessant. Mal abgesehen von diesen kleinen Dingen, gibt es da auch was, das da mehr Einfluss hat?
1: Na klar, also einen größeren Einfluss hat zum Beispiel unser Verbrauch an Technik und da vor allem Handys, Laptops und so weiter. Die werden ja auch mit seltenen Rohstoffen wie Gold, Kupfer oder Lithium hergestellt. Statt komplett neu kaufen, lohnt sich hier ein Blick auf sogenannte refurbished, also gebrauchte oder general überholte Produkte. Auch bei anderen Elektrogeräten muss man nicht direkt aufgeben, wenn mal was nicht ganz so funktioniert. In sogenannten Repair-Cafés bekommt man nämlich Hilfe zum Reparieren für die kaputte Lampe, den alten Toaster oder die Kopfhörer, die ein bisschen rumspinnen.
0: Also gibt es doch schon so wirklich einiges, was möglich ist. Dankeschön, Celine Frohnapfel.
1: Gerne.
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1: Dichte Wolken hängen über Berlin und Brandenburg. Diese bringen auch schauerartigen Regen und vereinzelt Blitz und Donner mit sich. Im Verlauf des Vormittags zieht der Regen aber dann ab und zum Nachmittag kann sich auch mal die Sonne zeigen. Die Höchstwerte liegen zwischen 18 und 21 Grad. In der Nacht zeigt sich der Himmel locker bewölkt, vorübergehend auch mal sternenklar. Gegen Morgen ziehen dann aber wieder die nächsten Wolken auf. Es bleibt in der Nacht jedoch trocken bei Tiefstwerten bis 10. Schau auf den Power Radio Wettertrend. Morgen am Donnerstag ist es zum Morgen noch locker bewölkt und trocken. Im Verlauf des Tages ziehen aber wieder Regenwolken auf. Diese bringen dann Schauer und Gewitter mit sich. Lokal ist auch Starkregen und Hagel möglich. Die Sonne kann sich leider morgen kaum zeigen. Die Höchstwerte liegen trotzdem bei bis zu 25 Grad.
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1: Bitte Vorsicht auf den Straßen Berlin und Brandenburgs. Auf der A10 in nördlicher Berliner Ring in Richtung Dreiecke Barnim zwischen den Dreiecken Pankow und Barnim ist die Autobahn jetzt nach einem Unfall komplett gesperrt. Auf der A10 südlicher Berliner Ring in Richtung Dreiecke Werder zwischen Schönefelder Kreuz und Rangsdorf ist eine 2 Kilometer lange Ölspur auf der mittleren Spur. Hier bitte vorsichtig. Starken und Wilhelmstraße, die Heerstraße zwischen Magistratweg und Pichelsdorfer Straße staut es sich stadteinwärts. Aktuell um die 20 Minuten brauchen Sie mehr. Auf der A100 Stadtring in Richtung Wedding an der Baustelle Detmolder Straße staut es sich um die 10 bis 15 Minuten mehr. In Gegenrichtung in Richtung Treptow. Der Stau beginnt schon ab Jakob-Kaiser-Platz bis zum Dreieck Funkturm ebenfalls mit 20 Minuten mehr. Die Auffahrt Siemensdamm ist aktuell komplett gesperrt. Fahren Sie bitte vorsichtig und kommen Sie gut durch den Tag.
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1: Die Zahl rechter Straftaten in Brandenburg bleibt hoch. Von Januar bis März wurden 584 Straftaten der politisch motivierten Kriminalität rechts gezählt. Wie aus der Antwort des Innenministeriums auf eine Anfrage des SPD-Landtagsabgeordneten Andreas Noack hervorgeht. Häufige Delikte waren das Verwenden verfassungsfeindlicher Kennzeichen, Volksverhetzung, Beleidigung und Sachbeschädigung, aber auch 14 Gewalttaten wurden laut Ministerium registriert. Die Zahlen zeigen klar, rechte Gewalt, Hetze und Einschüchterung sind keine Randerscheinungen, sondern eine reale Gefahr für unsere Demokratie, sagte Noack. Im vergangenen Jahr sank die Zahl der politisch motivierten Straftaten in Brandenburg insgesamt um ein Fünftel auf 5.443 Fälle. Der Hauptgrund: 2024 gab es im Zusammenhang mit der Superwahl ja vor allem mehr Sachbeschädigung. Vielfach wurden Wahlplakate zerstört. Zwei Drittel der Straftaten mit politischem Hintergrund waren dem Phänomen rechts zuzuordnen. Es geht überwiegend aus Propagandadelikten. Dazu gehört etwa das Verwenden von verbotenen Symbolen wie Hakenkreuzen oder das Zeigen des Hitlergrußes. Die rechtsmotivierten Gewaltstraftaten nahmen im vergangenen Jahr um 32 Fälle auf insgesamt 145 zu.
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1: Ich bin David Riemer. In der von Russland annektierten Region Donetsk sind nach Angaben der Besatzungsbehörden bei einem ukrainischen Drohnenangriff auf einen Reisebus mindestens 7 Menschen getötet worden. 11 weitere wurden verletzt. Die Angaben sind nicht unabhängig überprüfbar. Die Ukraine betont nur, militärische Ziele anzugreifen. Bei russischen Angriffen auf ukrainische Städte starben gestern mehr als 20 Menschen, über 100 wurden verletzt. Der Iran-Krieg hat Deutschlands Solarfirmen zu einem unverhofften Auftragsboom verholfen. Der kriegsbedingte Anstieg der Öl- und Gaspreise hat die Nachfrage privater Hausbesitzer nach Photovoltaikanlagen auf dem Dach sprunghaft steigen lassen. Das berichten der Bundesverband Solarwirtschaft und einige Unternehmen.
2: In manchen Wohnstraßen gibt es kaum noch Häuser ohne die großen Solarmodule auf dem Dach. Nach einer schwachen Nachfrage zu Jahresbeginn hat die kriegsbedingte Energiekrise der Branche neuen Schub gegeben. Auch die Kürzungspläne von Wirtschaftsministerin Reiche bei der Solarförderung haben einen Effekt. Die Neuaufträge für PV-Anlagen und Wärmepumpen türmen sich bei den Firmen. Auch große Konzerne wie E.ON sprechen von einer Verdopplung der privaten Kundenanfragen seit Beginn des Iran-Kriegs, sowohl im Vergleich zu den Vormonaten als auch zum Vorjahr. Das sei mit rein saisonalen Effekten nicht zu erklären. Ursula Winkler, Nachrichtenredaktion.
1: Vertreter von EU-Staaten und Europäischem Parlament haben sich noch nicht auf neue Fluggastrechte einigen können. Das Parlament lehnt einen Kompromiss ab. Begründung, die Rechte der Passagiere werden verwässert. Die Verhandlungen sollen fortgesetzt werden. Streitpunkt sind vor allem Entschädigungen bei Verspätungen. Bei der Fußball-WM werden durch die Zeitverschiebung einige Spiele in Deutschland mitten in der Nacht oder am ganz frühen Morgen im Fernsehen zu sehen sein. Viele Fans werden dann wohl nicht vor dem Bildschirm mitfiebern. Das sagten rund 40% in einer YouGov-Umfrage für die Lieferplattform Volt.
3: Bei der WM in den USA, Kanada und Mexiko laufen einige Spiele teils erst um 0 Uhr, 3 Uhr oder sogar 6 Uhr morgens. Eine Mehrheit der Befragten würde dafür nicht länger wach bleiben oder früher aufstehen. Ein gutes Drittel will die Partien aber auch zu Randzeiten verfolgen. Die meisten, die einen WM-Fernsehabend planen, schauen am liebsten mit Freunden oder Familien. Und die gute Nachricht, die Gruppenspiele der deutschen Mannschaft werden schon um 19 Uhr und zweimal um 22 Uhr angestoßen. Katrin Müller, Sportredaktion.
1: Die DFB-Auswahl startet am 14. Juni ins WM-Turnier gegen Außenseiter Curaçao.
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4: Dichte Wolken hängen noch am Himmel, schauartiger Regen zieht noch über Berlin und Brandenburg hinweg. Im Laufe des Mittags und Nachmittags lockern sich die Wolken dann aber auf und die Sonne kann mal zum Vorschein kommen. Die Höchstwerte liegen bei maximal 21 heute. In der Nacht zeigt sich der Himmel noch locker bewölkt, vorübergehend auch mal sternenklar. Gegen Morgen ziehen aber schon wieder Wolken auf. In der Nacht selbst bleibt es überwiegend trocken bei Tiefstwerten zwischen 14 und 10. Schau auf den Power-Radio-Wettertrend. Morgen am Donnerstag beginnt es locker, wolkig und trocken im Verlauf des Tages. Kommen aber wieder die nächsten Schauerwolken auf uns zu und diese bringen auch wieder Gewitter, Starkregen und Hagel mit. Die Sonne kann sich morgen kaum zeigen. Die Höchstwerte liegen trotzdem bei sommerlichen 25 Grad.
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4: Bitte vor Sie auf den Straßen Berlin und Brandenburgs. Auf der A10 der nördlicher Berliner Ring in Richtung Dreieck Barnim. Zwischen dem Dreieck Pankow und Dreieck Barnim kommt es nach einem Unfall noch zu Behinderungen. Auf der A13 Berlin in Richtung Dresden zwischen Klettwitz und Schwarzheide ist die linke Spur gesperrt aufgrund einer Baustelle. In Marzahn, Meroer Allee zwischen Märkischer Allee und Seller-Hase-Straße ist nach einem Unfall die Straße gesperrt. Die A100 Stadtring ist in Richtung Treptow zwischen Dreieck Neukölln und Sonnenallee komplett gesperrt. Hier wurde die Höhenkontrolle ausgelöst. Fahren Sie bitte vorsichtig und kommen Sie gut durch den Tag.
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4: Einen wunderschönen guten Morgen, 10.04 Uhr, mein Name ist Sally, Sie hören Power Radio. Meine liebe Kollegin Manisha ist am Nachmittag wieder mit Power für Sie am Start und erfüllt Ihnen Ihre Songwünsche unter wünschdirwas@power-radio.de oder unser Wünsche AB 030 120 83 43 8. Sind Sie auch Sie überlastet mit den Mietkosten? Ja, meine Kollegin Lea Matschulat hat da eine kleine Zusammenfassung für Sie parat. Und Berlin soll eine Straße wieder mal umbenennen. In der Mitte, die Dorotheenstraße, soll einen neuen Namen bekommen. Dies hören Sie gleich mehr nach Last Night von The Strokes. Aber erstmal Fields of Gold von Sting.

0: Viertel soll ein Teil der Dorotheenstraße nach der internationalen Holocaust-Gedenkstätte Yad Vashem in Jerusalem benannt werden. Der angestrebte Termin dafür ist der 20. Januar 2027, der 85. Jahrestag der Wannsee-Konferenz, wie eine Senatssprecherin sagte. Bei der Wannsee-Konferenz hatten 1942 hochrangige NS-Funktionäre über die systematische Ermordung von bis zu 11 Millionen Juden Europas beraten. Ziel der Besprechung in einer Villa am Wannsee war es, die Umsetzung des Völkermordes zu beschleunigen. Berlins regierender Bürgermeister Kai Wegener sagte, mit der Umbenennung erhalte die Gedenkstätte Yad Vashem einen besonderen Ort mitten im Regierungsviertel. Berlin zeigt damit deutlich, die Erinnerung an die Shoah und an dieses im deutschen Namen begangene Menschheitsversprechen bleibt ein fester und unverrückbarer Teil unserer Geschichte. Der Freundeskreis Yad Vashem, auf den die Initiative zu einer Yad Vashem-Straße in Berlin zurückgeht, begrüßte den Senatsbeschluss und den angekündigten Termin. Die Symbolik des Datums ist enorm. Es hätte kaum ein besseres für den Tag der Umbenennung geben können, sagte Kai Diekmann, der Vorsitzende des Freundeskreises. Damit setzt Berlin ein starkes Zeichen gegen Judenhass und für die Wahrung der Erinnerung an das im deutschen Namen verübte Menschheitsversprechen. Ein entsprechender Beschluss des Senats ermöglicht, dass der zuständige Bezirk Mitte den Teil der Straße umbenennt. Dabei geht es aus den Angaben zufolge um einen Abschnitt der auf das Reichstagsgebäude zulaufende Dorotheenstraße zwischen Wilhelmstraße im Osten und Ebertstraße im Westen. Der Bundestag hatte der Umbenennung per Beschluss im Ältestenrat bereits zugestimmt. Straßennamen prägen unser Gedächtnis im Alltag. Die Benennung der Yad Vashem-Straße ist daher weit mehr als nur die Änderung eines Straßennamens, teilte Bundestagspräsidentin Julia Klöckner dazu mit. Yad Vashem steht weltweit für das Gedenken an die Opfer der Shoah und die Verpflichtung, das Unfassbare nicht in Vergessenheit geraten zu lassen.
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0: Rund jeder dritte Mieterhaushalt in Deutschland ist von Kosten fürs Wohnen überlastet. Zu diesem Ergebnis kommt eine Studie im Auftrag des Deutschen Mieterbunds, der die Bundesregierung deshalb nun zum Gegensteuern aufruft. Meine liebe Kollegin Lea Matschulat hat in Berlin für uns nachgeforscht. Hallo Lea, fass das mal bitte für uns zusammen.
1: Als überlastet gelten in der Studie Haushalte, die mehr als 30% ihres Einkommens für Wohnkosten ausgeben. Das Statistische Bundesamt setzt 40% an und stuft entsprechend weniger als von der Miete überlastet ein. Durch seine Zahlen sieht der Mieterbund auch weitere Probleme bestätigt. Wer in einer Großstadt eine neue Wohnung mietet, müsse fast ein Drittel mehr zahlen als alteingesessene Mieter. Der Mieterbund fordert, Mietpreisbremse entfristen und verschärfen und außerdem mehr neue Sozialwohnungen bauen.
0: Dankeschön, Lea Matschulat, für diese kurze, aber ausführliche Zusammenfassung.
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1: Dichte Wolken mit schauerartigem Regen ziehen aktuell durch Berlin und Brandenburg. Vereinzelt ist sogar Gewitter mit dabei im Verlauf des Tages. Und zum Nachmittag zieht dann der Regen ab und es lockert sich auf. Die Sonne kann sich mal kurz zeigen bei Maximaltemperatur heute 21 Grad. Nachts zeigt sich der Himmel häufig locker bewölkt. Manchmal kann es auch sternenklare Phasen geben. Gegen Morgen ziehen dann aber wieder die nächsten Wolken auf. Es bleibt aber trocken bei Tiefstwerten zwischen 14 und 10. Schau auf den Power Radio Wettertrend. Morgen zum Donnerstag beginnt es locker bewölkt und trocken. Im Verlauf des Tages ziehen aber wieder Wolken auf und diese bringen am Nachmittag dann wieder Schauer und Gewitter. Die Sonne scheint morgen kaum, trotzdem liegen die Höchstwerte bei 22 bis 25.
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1: Bitte Vorsicht auf den Straßen Berlin und Brandenburgs auf der A10 der nördlicher Berliner Ring in Richtung Dreiecke Barnim. Zwischen den Dreiecken Pankow und Barnim kommt es nach einem Unfall noch zu Behinderungen. Vorsicht im Landkreis Ostprignitz-Ruppin auf der Zotzener Damm zwischen Wittstock-Dosse und Zotzener Wege gibt es eine aktuell ungesicherte Unfallstelle. Auf der A115 stadteinwärts an der Baustelle Zehlendorf staut es sich. Um die 15 Minuten brauchen Sie hier mehr. Und es staut sich auch auf der A100 Stadtring zwischen in Richtung Treptow zwischen Jakob-Kaiser-Platz und der AWUS brauchen Sie aktuell auch 10 bis 15 Minuten mehr. Fahren Sie bitte vorsichtig und kommen Sie gut durch den Tag.
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1: Vor den Augen der Polizei haben sich zwei Autofahrer in Berlin auf der A115 und der A100 ein unerlaubtes Autorennen geliefert. Einer der beiden Wagen beschleunigte am Montag auf fast 200 km/h. Erlaubt waren 100, wie die Polizei mitteilte. Die beiden fuhren demnach nicht nur zu schnell, sondern überholten auch auf nicht erlaubte Weise. An einer roten Ampel auf dem Kurfürstendamm stoppte die Polizei die Wagen und überprüfte die Fahrer. Die Autos wurden beschlagnahmt. Die Polizei ermittelt wegen eines verbotenen Kraftfahrzeugrenns.
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1: Ich bin David Riemer. Die USA haben 60 Volkswirtschaften neue Zölle angedroht, weil diese Importe von Produkten aus mutmaßlicher Zwangsarbeit nicht verhinderten oder bestehende Importverbote nicht genügend überprüften. Das teilte das Büro des US-Handelsbeauftragten mit. Betroffen von neuen US-Zöllen wäre auch die Europäische Union.
2: Auch für die exportstarke deutsche Wirtschaft sind die bisher von der Trump-Regierung verhängten Zölle eine enorme Belastung. Jetzt drohen nach US-Angaben zusätzliche Abgaben zwischen 10% und 12,5% für Produkte aus der EU, Großbritannien, der Schweiz, aber auch aus Staaten in Afrika, Asien und Lateinamerika sowie aus Kanada und China. Die US-Regierung wirft ihnen vor, kein Einfuhrverbot für Waren, die unter Einsatz von Zwangsarbeit hergestellt wurden, erlassen zu haben. Gegen die Zölle können die betroffenen Länder bis Anfang Juli Einwände erheben. Katrin Müller, Nachrichtenredaktion.
1: Vor Beginn des Internationalen Wirtschaftsforums in St. Petersburg haben die Behörden in der Millionenmetropole vor Drohnenangriffen gewarnt. Es bestehe Drohnengefahr, möglich seien Störungen des mobilen Internets, hieß es. In St. Petersburg soll außerdem eine Ölraffinerie in Brand geraten sein. Die russischen Behörden sprachen von einigen verletzten und beschädigten Objekten. Überprüfbar sind die Angaben von unabhängiger Seite nicht. Mehr als jeder dritte Radfahrer verzichtet einer Umfrage zufolge auf einen Helm während der Fahrt. Für eine Helmpflicht spricht sich hingegen die Mehrheit aus. Besonders jüngere Menschen zwischen 18 und 29 Jahren verzichten auf den Kopfschutz. Das ergab eine Forsa-Umfrage im Auftrag von RTL und NTV. Als häufigsten Grund gegen das Tragen nannten die Befragten etwa kurze Fahrstrecken oder unbequeme Helme. Zum Fußball. Nach dem Flug in die USA beginnt Bundestrainer Nagelsmann ab heute mit dem Feinschliff für die WM. Die Mannschaft ist am späten Abend unserer Zeit in Chicago gelandet und hat erstmal versucht, gegen den Jetlag anzukämpfen. Kollege Thomas Bremser, wie sind denn die ersten Stunden verlaufen für die Nationalspieler?
3: Ja, nach dem rund 8-stündigen Flug brauchte das Team nochmal rund 2 Stunden, um mit dem Bus ins Hotel zu kommen. Sie mussten einmal quer durch den Feierabendverkehr. Dann kurz einchecken und dann bat Julian Nagelsmann sein Team noch zum Abendspaziergang am Strand vom Lake Michigan. Beine ausschütteln, Köpfe frei bekommen, Jetlag verhindern. Und dann gab es noch ein Wiedersehen. Kai Havertz kam im Teamhotel an, der ist getrennt in die USA geflogen und wurde in der Hotellobby von allen umarmt.
1: Vielen Dank, Thomas Bremser.
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4: Beim Bundeswettbewerb Bund Stadt Blau sind 2 Schülerinnen aus Berlin und Brandenburg für ihre Plakate ausgezeichnet worden. Die Berliner Schülerin Virginia Gomez hat mit einem Plakat gegen Alkoholmissbrauch den Bundeswettbewerb Bund Stadt Blau gewonnen. Sie wurde dafür vom Bundesdrogenbeauftragten Henrik Strick ausgezeichnet, teilte die DAK mit, die den Wettbewerb ausgerichtet. Auf dem Plakat sei ein junger Mensch zu sehen, der aus einer zerbrochenen Glasflasche heraustritt und in den Sonnenuntergang blickt, sagt ein DRK-Sprecher. Die Schülerin wollte damit symbolisieren, dass es nie zu spät ist, gegen den Alkohol anzukämpfen. Den 3. Platz belegte Greta Neuendorf aus Schulzendorf in Brandenburg. Mit ihren Arbeiten errichten die beiden Schülerinnen Spitzenplatzierungen unter rund 6.000 Teilnehmerinnen und Teilnehmern bundesweit. Die Erstplatzierte erhält für ihr Werk 800 Euro. Die 3. bekommt 600 Euro. An dem Wettbewerb der Krankenkasse dürfen Teilnehmerinnen und Teilnehmer sowie Teams im Alter von 12 bis 17 Jahren mitwirken.
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0: vielleicht was für die Umwelt tun, indem recycelt wird. Dabei können alle mithelfen. Und auch die Politik will jetzt etwas tun. Die Bundesregierung will in ihrer Kabinettssitzung heute einen Aktionsplan für Kreislaufwirtschaft auf den Weg bringen. Also Recycling und Reparatur statt Wegschmeißen. Meine Kollegin Celine Frohnapfel weiß da für uns mehr. Hallo Celine.
1: Hallo.
0: Celine, welche Hürden stehen denn dem Recycling in unserem Alltag momentan gegenüber?
1: Also im Moment sind die meisten Produkte gar nicht so designt, dass sie sich leicht reparieren oder recyceln lassen. Bestes Beispiel dafür sind unsere Smartphones. Früher ließ sich das ja ganz einfach selbst öffnen, um zum Beispiel den Akku auszutauschen. Jetzt muss man das erstmal einschicken. Probleme machen auch sogenannte Verbundverpackungen. Das sind Verpackungen, die aus zwei verschiedenen, aber untrennbaren Materialien bestehen. Das ist zum Beispiel bei Getränkekartons, Tablettenblister oder beschichteten Tiefkühlverpackungen so. Insgesamt also alles Fälle, wo Recycling bis jetzt noch schwierig ist.
0: Wie kann ich als Normalo-Verbraucher meinen Beitrag eigentlich dazu leisten? Hast du da Ideen?
1: Das fängt natürlich schon im ganz Kleinen an. Scheinbare Lieblingssportart der Deutschen ist ja sowieso schon Mülltrennen. Das bitte fleißig weitermachen. Und da dann auch einzelne Teile von Verpackungen trennen. Also das Pappband und den Aludeckel vom Joghurtbecher abmachen und alles getrennt wegschmeißen, damit es richtig recycelt werden kann. Aber auch in welcher Verpackung ich meinen Joghurt überhaupt kaufe, spielt schon eine Rolle. Viele denken ja immer, Glas wäre besser für die Umwelt. So ganz stimmt das aber nicht. Glas zu recyceln oder wieder zu befüllen kostet nämlich auch viel Energie und deswegen schneidet Plastik oft besser ab.
0: Das klingt ja mal wirklich interessant. Mal abgesehen von diesen kleinen Dingen, gibt es da auch was,

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1: Die Zahl rechter Straftaten in Brandenburg bleibt hoch. Von Januar bis März wurden 584 Straftaten der politisch motivierten Kriminalität rechts gezählt. Wie aus der Antwort des Innenministeriums auf eine Anfrage des SPD-Landtagsabgeordneten Andreas Noack hervorgeht. Häufige Delikte waren das Verwenden verfassungsfeindlicher Kennzeichen, Volksverhetzung, Beleidigung und Sachbeschädigung, aber auch 14 Gewalttaten wurden laut Ministerium registriert. Die Zahlen zeigen klar, rechte Gewalt, Hetze und Einschüchterung sind keine Randerscheinungen, sondern eine reale Gefahr für unsere Demokratie, sagte Noack. Im vergangenen Jahr sank die Zahl der politisch motivierten Straftaten in Brandenburg insgesamt um ein Fünftel auf 5.443 Fälle. Der Hauptgrund: 2024 gab es im Zusammenhang mit der Superwahl ja vor allem mehr Sachbeschädigung. Vielfach wurden Wahlplakate zerstört. Zwei Drittel der Straftaten mit politischem Hintergrund waren dem Phänomen rechts zuzuordnen. Es geht überwiegend aus Propagandadelikten. Dazu gehört etwa das Verwenden von verbotenen Symbolen wie Hakenkreuzen oder das Zeigen des Hitlergrußes. Die rechtsmotivierten Gewaltstraftaten nahmen im vergangenen Jahr um 32 Fälle auf insgesamt 145 zu.
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1: Lecker grillen und dafür nachhaltig einkaufen, ohne dabei direkt das eigene Budget zu sprengen oder hinterher viel wegzuschmeißen, ist eigentlich ganz einfach, sagt Katharina Hauke von Too Good To Go Deutschland.
2: Schon kleine Dinge helfen da enorm. Beim Einkaufen konkret planen, Fleisch und andere empfindliche Produkte immer gut gekühlt transportieren, zum Beispiel mit Kühltasche oder Kühlakku, und Reste direkt nach dem Grillen sauber verpacken. Viele Lebensmittel lassen sich am nächsten Tag noch super weiterverwenden, etwa für Salate, Wraps oder Sandwiches.
1: Clever sparen kann man außerdem bei Beilagen, Soßen, Dips und Co.
2: Und zwar indem man mit uns ganz einfach Lebensmittel rettet. Zum Beispiel mit unseren bekannten Überraschungstüten oder mit der Lieferoption. Die gibt es mittlerweile seit fast 2 Jahren und dabei werden Lebensmittel gerettet, die etwa wegen Saisonwechseln, Verpackungsanpassungen oder eines nahenden Mindesthaltbarkeitsdatums nicht mehr regulär verkauft werden. Diese Produkte bieten wir dann stark reduziert online an und sie werden direkt nach Hause geliefert.
1: So lässt sich nicht nur prima Geld sparen und Lebensmittel retten, sondern auch ein kleiner Vorrat anlegen. Und das günstig, bequem und nachhaltig.
2: Ganz einfach über die Too Good To Go App. Dort gibt es einen eigenen Bereich namens Lieferung. Man sucht sich ein passendes Paket aus, bestellt es direkt in der App und wenige Tage später kommt es dann zu einem nach Hause.

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12: Im Berliner Regierungsviertel soll ein Teil der Dorotheenstraße nach der internationalen Holocaust-Gedenkstätte Yad Vashem in Jerusalem benannt werden. Der angestrebte Termin dafür ist der 20. Januar 2027, der 85. Jahrestag der Wannsee-Konferenz, wie eine Senatssprecherin sagte. Bei der Wannsee-Konferenz hatten 1942 hochrangige NS-Funktionäre über die systematische Ermordung von bis zu 11 Millionen Juden Europas beraten. Ziel der Besprechung in einer Villa am Wannsee war es, die Umsetzung des Völkermordes zu beschleunigen. Berlins regierender Bürgermeister Kai Wegener sagte, mit der Umbenennung erhalte die Gedenkstätte Yad Vashem einen besonderen Ort mitten im Regierungsviertel. Berlin zeigt damit deutlich, die Erinnerung an die Shoah und an dieses im deutschen Namen begangene Menschheitsversprechen bleibt ein fester und unverrückbarer Teil unserer Geschichte. Der Freundeskreis Yad Vashem, auf den die Initiative zu einer Yad Vashem-Straße in Berlin zurückgeht, begrüßte den Senatsbeschluss und den angekündigten Termin. Die Symbolik des Datums ist enorm. Es hätte kaum ein besseres für den Tag der Umbenennung geben können, sagte Kai Diekmann, der Vorsitzende des Freundeskreises. Damit setzt Berlin ein starkes Zeichen gegen Judenhass und für die Wahrung der Erinnerung an das im deutschen Namen verübte Menschheitsversprechen. Ein entsprechender Beschluss des Senats ermöglicht, dass der zuständige Bezirk Mitte den Teil der Straße umbenennt. Dabei geht es aus den Angaben zufolge um einen Abschnitt der auf das Reichstagsgebäude zulaufende Dorotheenstraße zwischen Wilhelmstraße im Osten und Ebertstraße im Westen. Der Bundestag hatte der Umbenennung per Beschluss im Ältestenrat bereits zugestimmt. Straßennamen prägen unser Gedächtnis im Alltag. Die Benennung der Yad Vashem-Straße ist daher weit mehr als nur die Änderung eines Straßennamens, teilte Bundestagspräsidentin Julia Klöckner dazu mit. Yad Vashem steht weltweit für das Gedenken an die Opfer der Shoah und die Verpflichtung, das Unfassbare nicht in Vergessenheit geraten zu lassen.
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1: Rund jeder dritte Mieterhaushalt in Deutschland ist von Kosten fürs Wohnen überlastet. Zu diesem Ergebnis kommt eine Studie im Auftrag des Deutschen Mieterbunds, der die Bundesregierung deshalb nun zum Gegensteuern aufruft. Meine liebe Kollegin Lea Matschulat hat in Berlin für uns nachgeforscht. Hallo Lea, fass das mal bitte für uns zusammen.
2: Als überlastet gelten in der Studie Haushalte, die mehr als 30% ihres Einkommens für Wohnkosten ausgeben. Das Statistische Bundesamt setzt 40% an und stuft entsprechend weniger als von der Miete überlastet ein. Durch seine Zahlen sieht der Mieterbund auch weitere Probleme bestätigt. Wer in einer Großstadt eine neue Wohnung mietet, müsse fast ein Drittel mehr zahlen als alteingesessene Mieter. Der Mieterbund fordert, Mietpreisbremse entfristen und verschärfen und außerdem mehr neue Sozialwohnungen bauen.
1: Dankeschön, Lea Matschulat, für diese kurze, aber ausführliche Zusammenfassung.
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1: Vor den Augen der Polizei haben sich zwei Autofahrer in Berlin auf der A115 und der A100 ein unerlaubtes Autorennen geliefert. Einer der beiden Wagen beschleunigte am Montag auf fast 200 Kilometer pro Stunde. Erlaubt waren 100, wie die Polizei mitteilte. Die beiden fuhren demnach nicht nur zu schnell, sondern überholten auch auf nicht erlaubte Weise. An einer roten Ampel auf dem Kurfürstendamm stoppte die Polizei die Wagen und überprüfte die Fahrer. Die Autos wurden beschlagnahmt, die Polizei ermittelt wegen eines verbotenen Kraftfahrzeugrenns.
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1: Ich bin David Riemer. Handy kaputt, dann lieber reparieren statt wegwerfen. Die Bundesregierung will Recycling und langlebige Produkte stärker fördern und stellt dafür bis 2029 insgesamt 260 Millionen Euro bereit. Das Kabinett hat dazu jetzt ein neues Aktionsprogramm für die Kreislaufwirtschaft beschlossen.
2: Geplant sind unter anderem digitale Produktpässe. Sie sollen künftig zeigen, woraus ein Produkt besteht, wie gut es sich reparieren lässt und wie es entsorgt werden kann. Außerdem will die Bundesregierung Unternehmen, Forschung und Behörden stärker miteinander vernetzen, damit nachhaltige Produkte schneller auf den Markt kommen. Kritik kommt vom WWF. Der Umweltverband vermisst klare Vorgaben, wie Deutschland künftig tatsächlich weniger neue Rohstoffe verbrauchen soll. Die Strategie fokussiert sich nur auf Recycling und Technik, heißt es. Zoe Tassovali, Nachrichtenredaktion.
1: Die Ukraine hat direkt vor Beginn des Internationalen Wirtschaftsforums in St. Petersburg die Millionenstadt massiv mit Drohnen attackiert. Nach Angaben von Präsident Zelensky schlugen Drohnen im Ölterminal des Petersburger Hafens ein. Auch militärische Ziele in der Region seien getroffen worden. Die russischen Behörden bestätigten Schäden an Infrastrukturanlagen. Mehrere Menschen wurden verletzt, Tote gab es nach Behördenangaben nicht. Die USA haben 60 Volkswirtschaften neue Zölle angedroht, weil diese Importe von Produkten aus mutmaßlicher Zwangsarbeit nicht verhinderten oder bestehende Importverbote nicht genügend überprüften. Das teilte das Büro des US-Handelsbeauftragten mit. Betroffen von neuen US-Zöllen wäre auch die Europäische Union.
3: Auch für die exportstarke deutsche Wirtschaft sind die bisher von der Trump-Regierung verhängten Zölle eine enorme Belastung. Jetzt drohen nach US-Angaben zusätzliche Abgaben zwischen 10% und 12,5% für Produkte aus der EU, Großbritannien, der Schweiz, aber auch aus Staaten in Afrika, Asien und Lateinamerika sowie aus Kanada und China. Die US-Regierung wirft ihnen vor, kein Einfuhrverbot für Waren, die unter Einsatz von Zwangsarbeit hergestellt wurden, erlassen zu haben. Katrin Müller, Nachrichtenredaktion.
1: Gegen den bewaffneten Gewalttäter, der in Dortmund einen Polizisten angeschossen und sich stundenlang mit seinen Kindern in einer Wohnung verschanzt hatte, wird wegen versuchten Totschlags ermittelt. Das teilten Polizei und Staatsanwaltschaft mit. Der 51-Jährige ergab sich nach stundenlangen Verhandlungen. Gegen 3 Uhr ließ sich widerstandslos festnehmen. Der angeschossene Polizeibeamte wurde leicht verletzt. Den Kindern gehe es soweit gut. Sie werden vom Jugendamt betreut.
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1: Beim Bundeswettbewerb Bund Stadt Blau sind zwei Schülerinnen aus Berlin und Brandenburg für ihre Plakate ausgezeichnet worden. Die Berliner Schülerin Virginia Gomez hat mit einem Plakat gegen Alkoholmissbrauch den Bundeswettbewerb Bund Stadt Blau gewonnen. Sie wurde dafür vom Bundesdrogenbeauftragten Henrik Streeck ausgezeichnet, teilte die DAK mit, die den Wettbewerb ausgerichtet. Auf dem Plakat sei ein junger Mensch zu sehen, der aus einer zerbrochenen Glasflasche heraustritt und in den Sonnenuntergang blickt, sagt ein DRK-Sprecher. Die Schülerin wollte damit symbolisieren, dass es nie zu spät ist, gegen den Alkohol anzukämpfen. Den dritten Platz belegte Greta Neuendorf aus Schulzendorf in Brandenburg. Mit ihren Arbeiten errichten die beiden Schülerinnen Spitzenplatzierungen unter rund 6.000 Teilnehmerinnen und Teilnehmern bundesweit. Die Erstplatzierte erhält für ihr Werk 800 Euro. Die Dritte bekommt 600 Euro. An dem Wettbewerb der Krankenkasse dürfen Teilnehmerinnen und Teilnehmer sowie Teams im Alter von 12 bis 17 Jahren mitwirken.
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1: Etwas für die Umwelt tun, indem recycelt wird. Dabei können alle mithelfen. Und auch die Politik will jetzt etwas tun. Die Bundesregierung will in ihrer Kabinettssitzung heute einen Aktionsplan für Kreislaufwirtschaft auf den Weg bringen. Also Recycling und Reparatur statt Wegschmeißen. Meine Kollegin Celine Frohnapfel weiß da für uns mehr. Hallo Celine.
2: Hallo.
1: Celine, welche Hürden stehen denn dem Recycling in unserem Alltag momentan gegenüber?
2: Also im Moment sind die meisten Produkte gar nicht so designt, dass sie sich leicht reparieren oder recyceln lassen. Bestes Beispiel dafür sind unsere Smartphones. Früher ließ sich das ja ganz einfach selbst öffnen, um zum Beispiel den Akku auszutauschen. Jetzt muss man das erstmal einschicken. Probleme machen auch sogenannte Verbundverpackungen. Das sind Verpackungen, die aus zwei verschiedenen, aber untrennbaren Materialien bestehen. Das ist zum Beispiel bei Getränkekartons, Tablettenblister oder beschichteten Tiefkühlverpackungen so. Insgesamt also alles Fälle, wo Recycling bis jetzt noch schwierig ist.
1: Wie kann ich als normaler Verbraucher meinen Beitrag eigentlich dazu leisten? Hast du da Ideen?
2: Das fängt natürlich schon im ganz Kleinen an. Scheinbare Lieblingssportart der Deutschen ist ja sowieso schon Mülltrennen. Das bitte fleißig weitermachen. Und da dann auch einzelne Teile von Verpackungen trennen. Also das Pappband und den Aludeckel vom Joghurtbecher abmachen und alles getrennt wegschmeißen, damit es richtig recycelt werden kann. Aber auch in welcher Verpackung ich meinen Joghurt überhaupt kaufe, spielt schon eine Rolle. Viele denken ja immer, Glas wäre besser für die Umwelt. So ganz stimmt das aber nicht. Glas zu recyceln oder wieder zu befüllen kostet nämlich auch viel Energie und deswegen schneidet Plastik oft besser ab.
1: Das klingt ja mal wirklich interessant. Mal abgesehen von diesen kleinen Dingen, gibt es da auch was, das da mehr Einfluss hat?
2: Na klar, also einen größeren Einfluss hat zum Beispiel unser Verbrauch an Technik und da vor allem Handys, Laptops und so weiter. Die werden ja auch mit seltenen Rohstoffen wie Gold, Kupfer oder Lithium hergestellt. Statt komplett neu kaufen, lohnt sich hier ein Blick auf sogenannte refurbished, also gebrauchte oder general überholte Produkte. Auch bei anderen Elektrogeräten muss man nicht direkt aufgeben, wenn mal was nicht ganz so funktioniert. In sogenannten Repair-Cafés bekommt man nämlich Hilfe zum Reparieren für die kaputte Lampe, den alten Toaster oder die Kopfhörer, die ein bisschen rumspinnen.
1: Also gibt es doch schon so wirklich einiges, was möglich ist. Dankeschön, Celine Frohnapfel.
2: Gerne.
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1: Die Zahl rechter Straftaten in Brandenburg bleibt hoch. Von Januar bis März wurden 584 Straftaten der politisch motivierten Kriminalität rechts gezählt. Wie aus der Antwort des Innenministeriums auf eine Anfrage des SPD-Landtagsabgeordneten Andreas Noack hervorgeht. Häufige Delikte waren das Verwenden verfassungsfeindlicher Kennzeichen, Volksverhetzung, Beleidigung und Sachbeschädigung, aber auch 14 Gewalttaten wurden laut Ministerium registriert. Die Zahlen zeigen klar, rechte Gewalt, Hetze und Einschüchterung sind keine Randerscheinungen, sondern eine reale Gefahr für unsere Demokratie, sagte Noack. Im vergangenen Jahr sank die Zahl der politisch motivierten Straftaten in Brandenburg insgesamt um ein Fünftel auf 5.443 Fälle. Der Hauptgrund: 2024 gab es im Zusammenhang mit der Superwahl ja vor allem mehr Sachbeschädigung. Vielfach wurden Wahlplakate zerstört. Zwei Drittel der Straftaten mit politischem Hintergrund waren dem Phänomen rechts zuzuordnen. Es geht überwiegend aus Propagandadelikten. Dazu gehört etwa das Verwenden von verbotenen Symbolen wie Hakenkreuzen oder das Zeigen des Hitlergrußes. Die rechtsmotivierten Gewaltstraftaten nahmen im vergangenen Jahr um 32 Fälle auf insgesamt 145 zu.
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1: Ich bin Dirk Zeitler. Die Bundesregierung will den Erhalt, die Reparatur und das Recycling von Produkten stärker unterstützen. Das Bundeskabinett hat dazu ein Aktionsprogramm zur nationalen Kreislaufwirtschaftsstrategie beschlossen. Geplant sind unter anderem digitale Produktpässe mit Informationen zur Reparierbarkeit oder Entsorgung. Umweltverbände kritisieren allerdings fehlende verbindliche Ziele zur Senkung des Rohstoffverbrauchs. Steigende Energiepreise wegen des Kriegs im Nahen Osten gefährden nach aktueller Prognose der OECD den Aufschwung in Deutschland. Das Wachstum wird demnach in diesem Jahr nur um 0,7% zulegen und damit um 0,1 Prozentpunkte weniger als noch im Ende März prognostiziert. Das teilte die Organisation für wirtschaftliche Zusammenarbeit und Entwicklung in Paris mit.
2: Der Konflikt im Nahen Osten ist zum ausschlaggebenden Faktor für die globalen Wirtschaftsaussichten geworden, betont die OECD. Je länger der Konflikt andauert, desto größer werden auch die wirtschaftlichen Folgen. Wenn die Spannungen bis Mitte dieses Jahres beigelegt werden, prognostiziert die OECD eine Rückkehr zu einem normalen Wachstumskurs im kommenden Jahr. Wenn die Auseinandersetzungen aber länger anhalten, wird dies weitreichende und längerfristige Folgen für die Weltwirtschaft haben. Aus Paris, Michael Evers.
1: Obwohl Verbraucher in Zeiten von Inflation sparen, sitzt das Geld beim Online-Shopping offenbar lockerer. Die Menschen in Deutschland kaufen häufiger und mehr im Internet. Das zeigt eine Auswertung des Handelsverbands Deutschland.
3: Mit einem Umsatzwachstum von 4,3% rechnet der Handelsverband in diesem Jahr, also einem ähnlichen Plus wie im vergangenen, als deutsche Verbraucher beim Online-Shopping insgesamt 92 Milliarden Euro ausgegeben haben. Überdurchschnittlich zu diesem Wachstum beigetragen haben Menschen ab 55. Häufiger online bestellt wurden außerdem Lebensmittel und andere Produkte des täglichen Bedarfs. Mehr Umsatz trotz Inflation erklärt der Handelsverband unter anderem damit, dass sich online einfacher der günstigste Preis finden lasse. Jan-Henner Reitze, Nachrichtenredaktion.
1: Gegen den bewaffneten Gewalttäter, der in Dortmund einen Polizisten angeschossen und sich stundenlang mit seinen Kindern in einer Wohnung verschanzt hatte, wird wegen versuchtem Totschlags ermittelt. Das teilten Polizei und Staatsanwaltschaft mit. Der 51-Jährige ergab sich nach stundenlangen Verhandlungen gegen 3 Uhr und ließ sich widerstandslos festnehmen. Der angeschossene Polizeibeamte wurde leicht verletzt. Den Kindern gehe es soweit gut, sie werden vom Jugendamt betreut.
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4: Der Regen verabschiedet sich am Nachmittag schnell und die Sonne kämpft sich immer häufiger durch die Wolken. Einzelne Schauer sind zwar noch möglich, insgesamt wird das Wetter aber freundlich. Die Temperaturen erreichen heute angenehme 18 bis 23 Grad. In der Nacht bleibt es meist trocken. Die Wolken lockern weiter auf, stellenweise funkeln sogar die Sterne. Die Luft kühlt auf 10 bis 14 Grad ab. Schauen wir noch auf den Power-Radio-Wettertrend. Morgen startet der Tag recht freundlich mit einem Mix aus Sonne und Wolken. Am Nachmittag wird der Himmel dann wieder grauer und es können Schauer und Gewitter aufziehen. Dabei sind lokal auch kräftiger Regen und stürmische Böen möglich. Zuvor wird es aber noch einmal angenehm warm mit bis zu 25 Grad. Kommen Sie gut durch den Mittwoch mit Power-Radio und Manisha am Nachmittag.
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4: Auf der A10 östlicher Berliner Ring Richtung Dreieck Spreeau hinter Erkner ist im Baustellenbereich, da steht ein defekter LKW auf der rechten Spur. Dadurch hat sich ein Stau gebildet, hier etwa 20 Minuten mehr einplanen. Und auf der A2 Berlin Richtung Magdeburg zwischen Dreieck Werder und Lenin, da ist die rechte Spur gesperrt wegen Bergungsarbeiten. Und auf der A10 westlicher Berliner Ring in Höhe Spandau in beiden Richtungen ist die rechte Spur hier gesperrt. Grund dafür sind Mäharbeiten. Schauen wir noch nach Berlin und zwar auf der A100 Richtung Treptow zwischen Sonnenallee und am Treptower Park. Da gibt es Stau. Hier etwas mehr Zeit mitnehmen. Und in Charlottenburg, da ist die Zillestraße zwischen Richard-Wagner-Straße und Wilmersdorfer Straße wegen einer Havarie bis Freitag in beiden Richtungen gesperrt. Und ebenfalls 100 Stadtring Richtung Wedding an der Baustelle Detmolder Straße. Da gibt es 10 Minuten Stau. An alle, die gerade unterwegs sind, weiterhin eine gute und vor allem sichere Fahrt.
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4: Hallo und guten Nachmittag Berlin und Brandenburg. Es ist kurz nach 14 Uhr. 14.05 Uhr haben wir es aktuell. Sie hören Power Radio mit Manisha am Nachmittag. Ja, ab 15 Uhr geht bei uns wieder Wünsch dir was los. Deswegen seien Sie ab sofort sehr gerne fleißig und schicken Sie mir Ihre Musikwünsche. Rufen Sie mich dafür gerne an unter der 030 120 83 43 8. Oder schreiben Sie uns entspannt eine E-Mail an wünschdirwas@power-radio.de. Ansonsten können Sie uns natürlich auch über Instagram schreiben. Da finden Sie uns unter Power Radio Berlin. Oder über Facebook, da heißen wir Power Radio. Ich freue mich über jeden Musikwunsch. Um 15 Uhr geht's, wie gesagt, los. Jetzt habe ich aber erstmal noch interessante Themen für Sie. Und zwar sprechen wir über die Fußball-WM. Die Stars sind jetzt abgeflogen und in den USA gelandet. Wie der Abschied so aussah, das hören Sie gleich bei mir. Und dann reden wir noch über Berlin. Hier ist eine Straßenbahn entgleist und hier die Straße aufgerissen. Es gab 3 Schwerverletzte. Was genau passiert ist, hören Sie bei mir im Regionalreport. Jetzt geht's erstmal weiter mit Lieblingsmusik. Ich habe für Sie Madonna Like a Prayer und jetzt When Did Your Heart Go Missing von Rooney.

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12: Bei einem Straßenbahnunfall in Berlin-Lichtenberg sind laut Feuerwehr 20 Menschen verletzt worden, 3 davon schwer. Wir haben insgesamt 12 Personen in umliegende Krankenhäuser gebracht. Die restlichen Personen konnten vor Ort ambulant versorgt werden, sagte ein Sprecher der Feuerwehr der Deutschen Presseagentur. Die Berliner Verkehrsbetriebe rechneten damit, dass die Strecke erst am Donnerstag wieder zu befahren sei, sagte eine Sprecherin. Nach Angaben der Feuerwehr ist ein Teil der Straßenbahn in einer Kurve vor der Arnimstraße vermutlich gegen einen Mast der Oberleitung gefahren. Dabei wurde die Seite rechts aufgerissen, wie ein Sprecher sagte. Der letzte Wagen der Bahn sei dann aus dem Gleis gesprungen. Der BVG-Vorstandsvorsitzende Henrik Falk besuchte den Unfallort laut Unternehmen am Vormittag. Unter dem Eindruck der Bilder hier vor Ort sind wir tief betroffen. In Gedanken sind wir bei den Verletzten und unseren Fahrgästen, wurde er in einer Mitteilung zitiert. Klar sei, dass die BVG intensiv zur Aufklärung der Unfallursache beitragen würde. Polizei, Technische Aufsichtsbehörde, TAB und die BVG hätten die Ermittlungen zur Unfallursache übernommen, erläuterte die BVG-Sprecherin. Die Feuerwehr war nach eigenen Angaben mit knapp 60 Kräften vor Ort. Laut einem Bericht waren die Berliner Verkehrsbetriebe mit einem Notfallmanager an der Unfallstelle, um den Strom abzustellen. Der Abtransport der Straßenbahn sei voraussichtlich nur mit schweren Geräten möglich. Deshalb werde voraussichtlich ein Kran bestellt. Wir gehen davon aus, dass die Strecke 48 Stunden nicht befahrbar ist, so die BVG-Sprecherin weiter. Die Tramlinien M5 und M17 sind unterbrochen. Laut der BVG ist aber ein Ersatzverkehr eingerichtet.
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0: die deutsche Nationalmannschaft ist zur Fußball-Weltmeisterschaft aufgebrochen. Mit etwas Verspätung wegen eines Gewitters startete die Linienmannschaft der Lufthansa mit dem DFB-Tross an Bord von Frankfurt am Main nach Chicago. Dort findet dann am Samstag auch die WM-Generalprobe gegen die Auswahl der USA statt. Die Kollegin Sonja Pahl war für uns auf dem Rollfeld beim Abflug dabei. Hallo Sonja.
1: Hallo aus Frankfurt.
0: Ja, Sonja, sag mal, wie war unsere Mannschaft drauf?
1: Ja, sie waren eigentlich ganz gut drauf, auch weil sie alle dann doch noch trockenen Fußes in die Maschine gekommen sind. Denn kaum war die Mannschaft drin, kam hier ein kleiner Schauer in Frankfurt runter. Wegen des Wetters hat sich auch der Abflug um eine Dreiviertelstunde rund verzögert. Die Jungs rund um Bundestrainer Nagelsmann hatten übrigens fast alle lockere beige oder dunkelblaue Anzüge an. Klar, der Flug dauert ja auch ein paar Stunden.
0: Okay, alles klar. Und wie war insgesamt die Verabschiedung?
1: Die Spieler waren gestern Abend noch mit ihren Familien in einem Frankfurter Szene-Restaurant essen. Heute Vormittag gab es dann noch eine kleine Party am Flughafen mit ganz vielen Kindern, die dem Team alles Gute gewünscht haben. An Bord sind übrigens auch ganz normale Passagiere. Es ist nämlich ein Linienflug. Im Gegensatz zu den Normalos bekommen die DFB-Stars aber Spezialessen. Unter anderem Kartoffeln und frisches Gemüse und wer will, auch ein bisschen Pasta.
0: Alles klar, danke dir auf jeden Fall, Sonja Pahl.
1: Tschüss aus Frankfurt.
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1: Der Regen verabschiedet sich am Nachmittag schnell und die Sonne kämpft sich immer häufiger durch die Wolken. Einzelne Schauer sind zwar noch möglich, insgesamt wird das Wetter aber freundlicher. Die Temperaturen erreichen angenehme 18 bis 23 Grad. In der Nacht bleibt es meist trocken, die Wolken lockern weiter auf, stellenweise funkeln sogar die Sterne durch. Die Luft kühlt aber ab auf 10 bis 14 Grad. Schauen wir noch auf den Power-Radio-Wettertrend. Morgen startet der Tag noch recht freundlich mit einem Mix aus Sonne und Wolken. Am Nachmittag wird der Himmel aber dann wieder grauer und es können Schauer und Gewitter aufziehen. Dabei sind lokal auch kräftiger Regen und stürmische Böen möglich. Zuvor wird es aber noch einmal angenehm warm mit bis zu 25 Grad. Kommen Sie auf jeden Fall gut durch den Mittwoch mit Power Radio.
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1: Vorsicht bitte auf der A2 Berlin Richtung Magdeburg. Zwischen Dreieck Werder und Lenin ist die rechte Spur gesperrt wegen Bergungsarbeiten. Und auf der A10 westlicher Berliner Ring Richtung Dreieck Werder zwischen Spandau und Potsdam Nord, da ist die rechte Spur gesperrt aufgrund von Bauarbeiten. Und ebenfalls A10 östlicher Berliner Ring Richtung Dreieck Spreeau hinter Erkner im Baustellenbereich, da steht ein defekter LKW auf der rechten Spur. Deswegen staut es sich hier leider circa plus 20 Minuten mehr Einplan hier. Und in Berlin auf der A100 Stadtring Richtung Wedding an der Baustelle Detmolder Straße ist ebenfalls Stau, circa plus 10 Minuten hier. Und in Falkenberg auf der Dorfstraße ist bis Anfang Juli die Fahrbahn in beiden Richtungen zwischen Falkenberger Chaussee und Hellersdorfer Straße verengt. Und ebenfalls A100 Stadtring Richtung Treptow, da ist die Ausfahrt Siemensdamm gesperrt. Grund dafür ist zu hohe Verkehrsbelastung. An alle, die gerade unterwegs sind, weiterhin eine gute und vor allem sichere Fahrt.
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3: Bei einem Straßenbahnunfall in Berlin-Lichtenberg sind laut Feuerwehr 20 Menschen verletzt worden, 3 davon schwer. Wir haben insgesamt 12 Personen in umliegende Krankenhäuser gebracht. Die restlichen Personen konnten vor Ort ambulant versorgt werden, sagte ein Sprecher der Feuerwehr der Deutschen Presseagentur. Die Berliner Verkehrsbetriebe rechneten damit, dass die Strecke erst am Donnerstag wieder zu befahren sei, sagte eine Sprecherin. Nach Angaben der Feuerwehr ist ein Teil der Straßenbahn in einer Kurve vor der Arnimstraße vermutlich gegen einen Mast der Oberleitung gefahren. Dabei wurde die Seite rechts aufgerissen, wie ein Sprecher sagte. Der letzte Wagen der Bahn sei dann aus dem Gleis gesprungen. Der BVG-Vorstandsvorsitzende Henrik Falk besuchte den Unfallort laut Unternehmen am Vormittag. Unter dem Eindruck der Bilder hier vor Ort sind wir tief betroffen. In Gedanken sind wir bei den Verletzten und unseren Fahrgästen, wurde er in einer Mitteilung zitiert. Klar sei, dass die BVG intensiv zur Aufklärung der Unfallursache beitragen würde. Polizei, Technische Aufsichtsbehörde, TAB und die BVG hätten die Ermittlungen zur Unfallursache übernommen, erläuterte die BVG-Sprecherin. Die Feuerwehr war nach eigenen Angaben mit knapp 60 Kräften vor Ort. Laut einem Bericht waren die Berliner Verkehrsbetriebe mit einem Notfallmanager an der Unfallstelle, um den Strom abzustellen. Der Abtransport der Straßenbahn sei voraussichtlich nur mit schweren Geräten möglich. Deshalb werde voraussichtlich ein Kran bestellt. Wir gehen davon aus, dass die Strecke 48 Stunden nicht befahrbar ist, so die BVG-Sprecherin weiter. Die Tramlinien M5 und M17 sind unterbrochen. Laut der BVG ist aber ein Ersatzverkehr eingerichtet.
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1: Ich bin Dirk Zeitler. Angesichts der durch den Iran-Krieg verursachten Energiekrise will die Europäische Kommission die Schuldenregeln der EU weiter lockern. Nach einem Vorschlag der Brüsseler Behörde sollen künftig höhere Schulden auch für Investitionen in die Energiewende erlaubt sein. Diese Ausgaben sollen unter eine bereits bestehende Ausnahmeregelung für Verteidigungsausgaben fallen können, wie die Kommission in Brüssel mitteilte. Handy kaputt? Dann lieber reparieren statt wegwerfen. Die Bundesregierung will Recycling und langlebige Produkte stärker fördern und stellt dafür bis 2029 insgesamt 260 Millionen Euro bereit. Das Kabinett hat dazu jetzt ein neues Aktionsprogramm für die Kreislaufwirtschaft beschlossen.
2: Geplant sind unter anderem digitale Produktpässe. Sie sollen künftig zeigen, woraus ein Produkt besteht, wie gut es sich reparieren lässt und wie es entsorgt werden kann. Kritik kommt vom WWF. Der Umweltverband vermisst klare Vorgaben, wie Deutschland künftig tatsächlich weniger neue Rohstoffe verbrauchen soll. Die Strategie fokussiert sich nur auf Recycling und Technik, heißt es. Zoe Tassovali, Nachrichtenredaktion.
1: Die USA und der Iran haben sich in der Nacht eines der schwersten Feuergefechte seit Beginn der Waffenruhe geliefert. Auch benachbarte Golfstaaten gerieten unter Beschuss. Bei einem iranischen Drohnenangriff auf Kuwait sind am Flughafen der Hauptstadt ein Mensch getötet und weitere verletzt worden. Das teilte das Außen- sowie das Verteidigungsministerium des Golfstaats mit.
3: Durch Terminal 1 des internationalen Flughafens von Kuwait strömen normalerweise die Reisenden und Personal. Jetzt schlagen hier Drohnen ein. Es gibt einen Toten, weitere Verletzte und schwere Schäden. Der Flugverkehr wird ausgesetzt oder umgeleitet. Auch den kleinen Golfstaat Bahrain greift Iran in der Nacht wieder an. Das US-Militär wiederum greift eine iranische Militäreinrichtung an auf der Insel Keschem in der Straße von Hormuz.
4: Aus Kairo, Johannes Sade.
1: Gegen den bewaffneten Gewalttäter, der in Dortmund einen Polizisten angeschossen und sich stundenlang mit seinen Kindern in einer Wohnung verschanzt hatte, wird wegen versuchten Totschlags ermittelt. Das teilten Polizei und Staatsanwaltschaft mit. Der 51-Jährige ergab sich nach stundenlangen Verhandlungen gegen 3 Uhr und ließ sich widerstandslos festnehmen. Der angeschossene Polizeibeamte wurde leicht verletzt. Den Kindern gehe es soweit gut, sie werden vom Jugendamt betreut.
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5: Der Regen verabschiedet sich am Nachmittag schnell und die Sonne kämpft sich immer häufiger durch die Wolken. Einzelne Schauer sind zwar noch möglich, insgesamt wird das Wetter aber freundlich. Die Temperaturen erreichen angenehme 18 bis 23 Grad. In der Nacht bleibt es meist trocken, die Wolken lockern weiter auf, stellenweise funkeln sogar die Sterne durch. Die Luft kühlt allerdings ab auf 10 bis 14 Grad. Schauen wir noch auf den Power-Radio-Wetter-Trend. Morgen startet der Tag noch recht freundlich mit einem Mix aus Sonne und Wolken. Am Nachmittag wird der Himmel dann wieder grauer und es können Schauer und Gewitter aufziehen. Dabei sind lokal auch kräftiger Regen und stürmische Böen möglich. Zuvor wird es aber noch einmal richtig angenehm warm bei bis zu 25 Grad. Kommen Sie gut durch den Mittwoch mit Power-Radio.
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5: Auf der A2 Berlin Richtung Magdeburg zwischen Dreieck Werder und Lenin, da ist die rechte Spur gesperrt. Grund dafür sind Bergungsarbeiten. Und ebenfalls A10 westlicher Berliner Ring Richtung Dreieck Werder zwischen Spandau und Potsdam Nord, da ist die rechte Spur gesperrt. Grund dafür sind hier aber Bauarbeiten. Und auf der A12 Berlin Richtung Frankfurt-Oder zwischen Frankfurt-West und Grenzübergang nach Polen, da ist die rechte Spur gesperrt, auch wegen Mehrarbeiten. Und schauen wir noch nach Berlin auf die Hauptstadtstraßen. Auf der A100 Richtung Treptow zwischen Sonnerlee und am Treptower Park gibt es leider Stau, hier etwas mehr Zeit mitnehmen. Und ebenfalls 100, aber Richtung Wedding an der Baustelle Detmolder Straße, da gibt es 10 Minuten Stau. Und Falkenberg auf der Dorfstraße, da ist bis Anfang Juli die Fahrbahn in beiden Richtungen zwischen Falkenberger Chaussee und Hellersdorfer Straße verengt. Und in Fenfuhl bei der Landsberger Allee in Höhe Oderbruchstraße, da sind die Ampeln außer Betrieb, also hier bitte besonders vorsichtig fahren. An alle, die gerade unterwegs sind, weiterhin eine gute und vor allem sichere Fahrt mit Power Radio.
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5: Ja, hallo und guten Nachmittag Berlin und Brandenburg. Es ist kurz nach 15 Uhr, 15.06 Uhr haben wir es gerade aktuell. Sion Power Radio wünscht dir was mit Manisha. Ab sofort erfülle ich ihre Musikwünsche und ich freue mich über jeden Songwunsch. Deswegen schreiben Sie mir ab sofort Ihre Wünsche gerne an wünschdirwas@power-radio.de. Ansonsten auch telefonisch unter der 030 120 83 43 8. Oder schreiben Sie uns ganz entspannt auf Instagram oder Facebook. Bei Instagram finden Sie uns unter Power Radio Berlin und auf Facebook finden Sie uns einfach unter Power Radio. So, und wir fangen direkt an mit dem ersten Song. Und zwar kommt der von der lieben Lisa aus Pankow, auch eine Stammhörerin von uns. Hallo, liebe Lisa. Sie wünscht sich Hello von Hello und der Song Tell Him. Liebe Lisa, hier kommt dein Musikwunsch.

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3: haben Power Radio, wünsch dir was mit Power Manisha. Radio. Seien Sie weiterhin fleißig und schicken Sie mir Ihre Musikwünsche gerne an wünschdirwas@power-radio.de oder unter der 030 120 83 43 8. Da können Sie mich auch erreichen. Ansonsten natürlich auch auf Social Media. Auf Instagram heißen wir Power Radio Berlin und auf Facebook Power Radio. Der nächste Wunsch kommt von der Hans, der Kanz aus Hohenschönhausen kommt er und alle Hörer grüßt er. Und er wünscht sich den Song Another Funny Honeymoon von David Dundas. Lieber Hans, hier kommt dein Song.

Power Radio wünscht dir, was ist immer noch mittendrin. Seien Sie weiterhin fleißig und schicken Sie mir Ihre Musikwünsche. Vor allem über Instagram würde ich mich sehr freuen. Wir haben nämlich einen neuen Kanal, da können Sie gerne mal vorbeischauen. Der nächste Wunsch kommt vom Dat Gärtchen und er wünscht sich den Song Honky Tonk Man von Dried Jokam. Lieber Gerd, hier kommt dein Song. Pity Dat Gärtchen.

0: Sie hören Power Radio Wünsch dir was mit Manisha. Ich freue mich, dass Sie alle mit dabei sind und wir gemeinsam an diesem Mittwoch eure Wunschlieder hören können. Der nächste Song kommt vom Frank Schuster und er wünscht sich Emmylou Harris, I'm Moving On. Frank, hier ist dein Song.
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Sie hören Power Radio Wünscht dir was mit Manisha. Ich freue mich, dass Sie mit dabei sind und der nächste Songwunsch kommt von Walter und er wünscht sich den Song Rosanna Rocky Teresa. Walter, hier kommt dein Song.

Sie hören Power Radio, wünscht dir was mit Manisha. Seien Sie weiterhin fleißig und rufen Sie mich an unter der 030 120 83 43 8. Grüßen Sie hier Ihre Liebsten oder schreiben Sie mir ganz einfach eine E-Mail an wünschtdirwas@powerradio.de. Genauso wie Michaela. Sie grüßt alle Hörer und wünscht sich den Song Fox Only You Can. Liebe Michaela, hier kommt dein Song.

Sie hören Power Radio Wünsch dir was mit Manisha und ich freue mich, dass Sie so fleißig sind und mir viele Musikwünsche schicken. Der nächste Songwunsch kommt von Max und er wünscht sich den Song Crimson and Clover von Too Young. Und lieber Max, hier kommt dein Musikwunsch.

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1: Ich bin Dirk Zeitler. Die Ukraine hat in der Nacht mehrere russische Regionen angegriffen, darunter auch die Millionenstadt St. Petersburg und das vor Beginn eines wichtigen internationalen Wirtschaftsforums. Die russischen Behörden bestätigten Schäden an Infrastrukturanlagen.
2: Das Bild eines starken Russlands, welches der Kreml mit dem Wirtschaftsforum in Petersburg vermitteln wollte, haben die ukrainischen Drohnen zerstört. Die Rauchschwaden sind bis ins Stadtzentrum zu sehen und überschatten auch das festlich inszenierte Forum. Eingeschlagen haben die Drohnen Medienberichten nach im Ölterminal und in einer Flottenbasis. Der Kreml reagierte erbost. Solche Angriffe seien der Grund, warum der Krieg geführt werde, sagte Putins Sprecher Peskow. Dabei ließ er unerwähnt, dass der Kreml-Chef Putin selbst den Krieg begonnen hatte. Aus Moskau, André Balin.
1: Angesichts der durch den Iran-Krieg verursachten Energiekrise will die Europäische Kommission die Schuldenregeln der EU weiter lockern. Nach einem Vorschlag der Brüsseler Behörde sollen künftig höhere Schulden auch für Investitionen in die Energiewende erlaubt sein. Diese Ausgaben sollen unter eine bereits bestehende Ausnahmeregelung für Verteidigungsausgaben fallen können, wie die Kommission in Brüssel mitteilte. Handy kaputt, dann lieber reparieren statt wegwerfen. Die Bundesregierung will Recycling und langlebige Produkte stärker fördern und stellt dafür bis 2029 insgesamt 260 Millionen Euro bereit. Das Kabinett hat dazu jetzt ein neues Aktionsprogramm für die Kreislaufwirtschaft beschlossen.
3: Geplant sind unter anderem digitale Produktpässe. Sie sollen künftig zeigen, woraus ein Produkt besteht, wie gut es sich reparieren lässt und wie es entsorgt werden kann. Kritik kommt vom WWF. Der Umweltverband vermisst klare Vorgaben, wie Deutschland künftig tatsächlich weniger neue Rohstoffe verbrauchen soll. Die Strategie fokussiert sich nur auf Recycling und Technik, heißt es. Zoe Tassovali, Nachrichtenredaktion.
1: Gegen die Milliardensparpläne der Bundesregierung bei den Gesundheitsausgaben formiert sich wachsender Widerstand. Nun auch unter Ländern und bei Hausärzten. Wenn der Gesetzentwurf von Ministerin Wagen in der nächsten Woche erstmals in den Bundesrat kommt, liegen zahlreiche Kritikpunkte von Ausschüssen der Länderkammer vor. Gefordert wird die Streichung mehrerer Ausgabenbremsen bei Kliniken, Praxen, Apotheken und Pharmabranche.
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4: Der Regen verabschiedet sich am Nachmittag schnell und die Sonne kämpft sich immer häufiger durch die Wolken. Einzelne Schauer sind zwar noch möglich, insgesamt wird das Wetter aber freundlicher. Die Temperaturen erreichen angenehme 18 bis 23 Grad. Aktuell haben wir Temperaturen um die 20 Grad. In der Nacht bleibt es meist trocken, die Wolken lockern weiter auf, stellenweise funkeln sogar die Sterne durch. Die Luft kühlt auf 10 bis 14 Grad ab. Schauen wir noch gemeinsam auf den Power-Radio-Wetter-Trend. Morgen startet der Tag noch recht freundlich mit einem Mix aus Sonne und Wolken. Am Nachmittag wird der Himmel dann wieder grauer und es können Schauer und Gewitter aufziehen. Dabei sind lokal auch kräftiger Regen und stürmische Böen möglich. Zuvor wird es aber noch einmal angenehm warm mit bis zu 25 Grad. Kommen Sie auf jeden Fall gut durch diesen Mittwoch mit Power-Radio und wünsch dir was.
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4: Auf der A2 Berlin Richtung Magdeburg zwischen Dreieck Werder und Lenin, da ist die rechte Spur gesperrt. Grund dafür sind Bergungsarbeiten. Und auf der A10 südlicher Berliner Ring Richtung Dreieck Werder zwischen Ferch und Dreieck Potsdam steht ein defekter LKW auf der rechten Spur. Hier bitte vorsichtig sein. Und ebenfalls A10, allerdings westlicher Berliner Ring Richtung Dreieck Havelland zwischen Großkreuz und Havelbrücke gibt es Stau. Hier also etwas mehr Zeit mitnehmen. Schauen wir noch nach Berlin auf die Hauptstadtstraßen und zwar auf der A100 Stadtring Richtung Wedding zwischen Tunnel Innsbrucker Platz und Dreieck Funkturm gibt es Stau, circa 20 Minuten mehr einplanen. Ebenfalls Stau gibt es auch auf der A100 Richtung Treptow zwischen Sonnenallee und am Treptower Park. Dann in Hohenschönhausen, da ist die Wartenberger Straße weiterhin nach einem schweren Straßenbahnunfall in beiden Richtungen gesperrt. Zwischen Arnim und Anna-Ebermann-Straße bitte hier einen großen Bogen drum fahren, wenn Sie hier vorbei müssen. Und in Charlottenburg, die Zillestraße ist zwischen Richard-Wagner-Straße und Wilmersdorfer Straße wegen einer Havarie bis Freitag in beiden Richtungen gesperrt. An alle, die gerade unterwegs sind, weiterhin eine gute und vor allem sichere Fahrt.
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4: Hallo und guten Nachmittag Berlin und Brandenburg. Es ist kurz nach 16 Uhr, 16:06 Uhr haben wir es aktuell. Sion, Power Radio wünscht dir was mit Manisha. Ich erfülle ihre Musikwünsche noch bis 18 Uhr. Das heißt, seien Sie fleißig und schicken Sie mir, was Sie jetzt gerne im Radio hören möchten. Ich spiele es dann gerne für Sie ab. Sie können mich erreichen entweder unter der 030 120 83 43 8 oder schreiben Sie uns ganz entspannt eine E-Mail an wünschdirwas@power-radio.de. Ansonsten sehr gerne über Instagram, da heißen wir Power Radio Berlin, oder Facebook, da heißen wir einfach Power Radio. Ich freue mich über jeden Musikwunsch und der nächste Song kommt von Maxi aus Berlin und er wünscht sich den Song Hypnotize von The Notorious B.I.G. Hier kommt er.

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Sie an V-Radio Wünscht dir was? Schicken Sie mir weiterhin Ihre Wunschsongs gerne an wünschtdirwas@power-radio.de oder einfach anrufen unter 030 120 83 43 8. Sonst natürlich auch gerne über Instagram oder über Facebook. Sie finden uns auf Insta unter Power Radio Berlin und auf Facebook unter Power Radio. Ich freue mich über jeden Song und lasst uns eine sehr abwechslungsreiche und sehr coole Musiksendung machen zusammen. Der nächste Song kommt von der Marie-Louise und sie wünscht sich den Song Dragging the Line von Tommy James. Liebe Marie-Louise, hier ist dein Wunschsong.

Das war Gianna Nannini mit Prima Donna. Das war der Musikwunsch von Ronaldo. Vielen Dank für diesen tollen Musikwunsch, Ronaldo. Ich freue mich auf jeden Fall, dass Sie alle so fleißig wieder mitmachen bei Wünsch dir was. Und es geht natürlich direkt weiter mit dem nächsten Song. Und zwar hören wir Bohemian Like You von The Dundee Warhols. Ein Musikwunsch von Paul. Hier kommt dein Song, lieber Paul. Viel Spaß damit.

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1: Der Regen verabschiedet sich am Nachmittag schnell und die Sonne kämpft sich immer häufiger durch die Wolken. Einzelne Schauer sind zwar noch möglich, insgesamt wird das Wetter aber freundlicher. Die Temperaturen erreichen angenehme 18 bis 23 Grad. In der Nacht bleibt es meist trocken, die Wolken lockern weiter auf und stellenweise funkeln sogar die Sterne durch. Die Luft kühlt allerdings auf 10 bis 14 Grad ab. Schauen wir noch auf den Power-Radio-Wettertrend. Morgen startet der Tag noch recht freundlich mit einem Mix aus Sonne und Wolken. Am Nachmittag wird der Himmel dann aber wieder grauer und es können Schauer und Gewitter aufziehen. Dabei sind lokal auch kräftiger Regen und stürmische Böen möglich. Zuvor wird es aber noch einmal angenehm warm mit bis zu 25 Grad. Kommen Sie gut durch diesen Mittwoch mit Power-Radio und wünsch dir was mit Manisha.
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1: Auf der A2 Berlin Richtung Magdeburg zwischen Dreieck Werder und Lenin ist wegen Bergungsarbeiten die rechte Spur gesperrt. Das Ganze noch bis ca. 18.30 Uhr. Und auf der A10 westlicher Berliner Ring Richtung Dreieck Havelland zwischen Großkreuz und Havelbrücke, da gibt es leider Stau. Hier ca. plus 10 Minuten einplanen. Und ebenfalls auf der A10 vorsichtig fahren, hier bitte im nördlicher Berliner Ring Richtung Dreieck Havelland. Zwischen Mühlenbeck und Birkenwerder steht ein defekter PKW auf der Standspur. Außerdem befinden sich hier Leute auf der Fahrbahn. Und in Berlin, auf der A100 Stadtring Richtung Wedding, zwischen Tunnel Innsbrucker Platz und Dreieck Funkturm, da gibt es Stau, circa plus 20 Minuten, mehr einplanen bitte. Und ebenfalls A100, allerdings Richtung Treptow, zwischen Sonnenallee und am Treptower Park gibt es leider auch Stau. Und in Prenzlauer Berg, bei der Prenzlauer Allee in Höhe Stargarder Straße, da sind die Ampeln bis morgen früh außer Betrieb. Wartungsarbeiten sind hier am Laufen und das Linksabbiegen ist im gesamten Kreuzungsbereich sowie bei der Querung der Stargarder Straße nicht möglich. An alle, die gerade unterwegs sind, weiterhin eine gute und vor allem sichere Fahrt.
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Sie hören Power Radio, wünscht ihr was mit Manisha. Noch bis 18 Uhr erfülle ich Ihre Musikwünsche. Rufen Sie mich gerne an unter der 030 120 83 43 8 oder schreiben Sie uns eine E-Mail an wünschtdirwas@power-radio.de. Ansonsten auch gerne über Instagram, da finden Sie uns unter Power Radio Berlin. Der nächste Songwunsch kommt von Klaus und er wünscht sich den Song Queen of Hearts von Juice Newton. Viel Spaß damit, lieber Klaus.

Sie hören Power Radio, wünscht dir was mit Manisha. Noch bis 18 Uhr bin ich da und erfülle ihre Musikwünsche. Der nächste Songwunsch kommt von Leon, der 70er-Fan aus den 90ern. Und er wünscht sich den Song Leo Sayer, Long Tall Glasses. Lieber Leon, hier kommt dein Song.

Sie und Power Radio wünscht ihr was mit Manisha. Seien Sie weiterhin fleißig und schicken Sie mir Ihre Lieblingsmusik. Die spiele ich dann live für Sie hier ab. Dafür können Sie mir auch gerne über Instagram schreiben. Wir haben einen neuen Account und heißen da Power Radio Berlin. Ansonsten natürlich wie immer telefonisch oder per E-Mail. Der nächste Songwunsch kommt von der kleinen Heike aus Templin und sie wünscht sich The Who Won't Get Fooled Again. Liebe Heike, hier kommt dein Song.

0: Hallo, hier sind Luzi und Meda und wir wünschen uns
1: Don't Stop the Music von Vienna.
0: Manisha, wir lieben dich. Tschüss.
2: Hallo liebe Luzi und hallo liebe Meda, vielen Dank für euer super Lied. Ich freue mich auf jeden Fall, den Song liebe ich auch sehr. Und ich spiele ihn jetzt für euch, hab euch auch lieb. Don't Stop the Music von Rihanna.

Power Radio wünscht dir was mit Manisha. Läuft in vollen Zügen noch bis 18 Uhr. Erfülle ich ihre Musikwünsche. Und ich find's immer lustig. Mich erreichen teilweise echt etwas längere oder lustige E-Mails. Und zwar lese ich Ihnen jetzt eine mal vor. Was hören unsere tauben Ohren da? Manisha erfüllte Wünsche. Wir hätten gern einen Mini Cooper Cabrio und für den unwahrscheinlichen Fall, dass sich das Wünschen nur auf Musikwünsche bezieht, würden wir uns ersatzweise auch über Taylor Swift You Need to Calm Down freuen. Grüße an alle Stammhörer und dich im Studio, Sandra und Marie, die Office Banshees. Ja, ihr Lieben, vielen Dank für eure E-Mail. Leider habe ich kein Mini Cooper Cabrio für euch, aber ich erfülle natürlich euren Musikwunsch. Und zwar kommt jetzt Taylor Swift, You Need to Calm Down.

0: Ein fröhliches Hallo, der Olaf aus Wilmersdorf bei Cottbus. Ja, es regnet, Gott sei Dank, für die Natur ist es gut, für mein Grundstück auch. Und ich denke, jeder Hörer wird sich darüber freuen. Musikwunsch, wenn es möglich ist, Modern Talking mit einem Song aus den 80er Jahren, Jet Airliner. Also Modern Talking mit Jet Airliner, darüber würde ich mich sehr freuen. Grüße an das gesamte Team von Power Radio. Ja, die gesamte Hörerschaft, das Ganze aus Wilmersdorf bei Cottbus. Danke.
1: Vielen Dank, lieber Olaf, für diesen Musikwunsch. Und ich würde sagen, wir spielen ihn direkt. Hier kommt Modern Talking mit Jet Airliner.

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8: Hallo Manisha, hier ist der Bernd aus Ullersdorf. Möchte mich auch heute Mittwoch wieder an der Wunschstellung beteiligen. Und ich möchte wieder mal einen Titel in mir in Erinnerung rufen, den ich damals als Jugendlicher gehört habe, in den 80er Jahren. Und zwar kommt er heute von Paul Davis. Ein Titel, der auf und runter lief in den Radiostationen. Der hieß 65 Love Affair. Vielleicht kannst du diesen Titel in eurem Musikarchiv finden und mir spielen. Ich würde mich freuen. Einen schönen Feierabend wünsche ich dir und der Hörerschaft. Danke.
9: Hallo lieber Bernd aus Ullersdorf, vielen Dank für deinen Anruf und für deinen Musikwunsch. Ein sehr schöner Song von Paul Davis, 65 Love Affair. Hier kommt er.

0: Ja, hallo, hier ist der Ronny aus Ransdorf. Mein Musikwunsch für die heutige Sendung kommt von Led Zeppelin und heißt Communication Breakdown. Liebe Grüße in die Runde, allen einen schönen Feierabend, bis dann.
1: Lieber Ronny aus Ransdorf, vielen Dank für deinen Musikwunsch. Ich freue mich sehr, ich spiele ihn gerne für dich ab. Led Zeppelin, Communication Breakdown.

Sie hören Power Radio, wünscht dir was mit Manisha. Und ich habe mal wieder eine E-Mail empfangen. Und zwar vom Captain. Ich lese sie euch vor. Bewohner des Alpha-Quadranten, Bürger der Erde, liebe Moderatorin und Kommandoeinheit Manisha. Ich führe gerade eine Swing-By-Manöver mit dem Planeten Mars durch und bin ab sofort wieder in Reichweite der Erde. Radiowellen, du könntest diese hochkomplexe Anflugmanöver mit etwas ruhiger Musik unterstützen und für den Buchpiloten erster Klasse von der Mötley Crew Anarchy in the UK spielen. Möge die Macht mit euch sein. Party on, euer Captain. Ja, lieber Captain, hier kommt auf jeden Fall dein Wunschsong

0: Hallihallo, liebes Team von Power Radio. Mein Name ist Christina aus Berlin. Ich grüße alle Hörer ganz herzlich und das gesamte Team bei euch und wünsche euch allen einen sonnigen Mittwoch hoffentlich. Und passend dazu wünsche ich mir das neue gute Laune Lied Sommerhit von Klaus Beyer. Einfach los. Dankeschön. Tschüssi.
1: Liebe Christina, vielen Dank für deinen Musikwunsch und ich spiele ihn dir natürlich auch direkt. Klaus Beyer mit Einfach los.

Sihan Power Radio wünscht dir was mit Manisha. Es ist leider bald vorbei. Morgen geht's natürlich aber wieder weiter. Ab 15 Uhr bin ich wieder ihre Wünschefee und erfülle eure Wünsche. Ich habe aber noch einen Musikwunsch vom Alex. Und zwar wünscht er sich von Falco ihre Tochter. Hier kommt er auch schon für dich, Alex.

0: Sie hören Power Radio, wünscht dir was mit Manisha. Ich freue mich, dass Sie mit dabei sind. Leider ist es jetzt wieder gleich vorbei. Aber morgen um 15 Uhr starten wir natürlich wieder direkt rein und ich spiele Ihre Lieblingssongs, die Sie sich bei mir wünschen können. Sie können sich gerne natürlich auch jetzt weiterhin Songs wünschen für morgen. Schreiben Sie mir da ganz einfach eine E-Mail an wünschtdirwas@power-radio.de. Ansonsten gerne natürlich auch telefonisch unter der 030 120 83 43 8. Oder schauen Sie mal bei unserem Instagram vorbei, Power Radio Berlin, oder auf Facebook unter Power Radio. Ich freue mich auf jeden Fall über jeden Wunsch. Heute waren Sie auf jeden Fall wieder heftig fleißig. Ich habe aber noch einen Musikwunsch für Sie, und zwar kommt der vom lieben Tobi aus Kreuzberg und er wünscht sich einen Superbanger, und zwar Don't Gimme That von The Bossos. Hier kommt dein Musikwunsch, lieber Tobi.
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1: Ich bin Dirk Zettler. Gegen die Milliardensparpläne der Bundesregierung bei den Gesundheitsausgaben formiert sich wachsender Widerstand. Wenn der Gesetzentwurf von Ministerin Wagen in der nächsten Woche erstmals in den Bundesrat kommt, liegen zahlreiche Kritikpunkte von Ausschüssen der Länderkammer vor. Gefordert wird die Streichung mehrerer Ausgabenbremsen bei Kliniken, Praxen, Apotheken und Pharmabranche. Außerdem macht der Hausärzteverband mit einer Protestaktion mobil. Angesichts der durch den Iran-Krieg verursachten Energiekrise will die Europäische Kommission die Schuldenregeln der EU weiter lockern. Nach einem Vorschlag der Brüsseler Behörde sollen künftig höhere Schulden auch für Investitionen in die Energiewende erlaubt sein.
2: Der Vorschlag der Kommission lautet vereinfacht etwa so. Seit vergangenem Jahr dürfen EU-Länder ja über 4 Jahre hinweg zusätzlich 1,5% des Bruttoinlandsprodukts für Verteidigung ausgeben. Aber künftig könnte erlaubt sein, davon 0,3 Prozentpunkte nicht für Militär, sondern für die Energiewende auszugeben. Vor allem Italien hatte für die Umwelt eine Sonderregelung sowie für die Rüstung gefordert. Aus Brüssel, Dieter Ebeling.
1: Die Gewerkschaft Verdi ruft in den laufenden Tarifverhandlungen im Handel erneut zu bundesweiten Schwanstreiks auf. Betroffen seien morgen und übermorgen Betriebe und Unternehmen im Einzel- sowie im Groß- und Außenhandel in allen Bundesländern, wie die Gewerkschaft mitteilte.
3: Eine bodenlose Frechheit nennt die Gewerkschaft die Tarifangebote, die Arbeitgeber zuletzt vorgelegt hatten. Verdi fordert 7% mehr Lohn. Die Arbeitgeber hatten in einigen Bundesländern 3,5% angeboten in 2 Schritten. Denn der Handelsverband Deutschland sieht angesichts der schwächelnden Konjunktur kaum Spielraum für Lohnerhöhungen. Die Gewerkschaft will jetzt mit der 2. Streikankündigung Druck für mehr Geld machen. Wo und wie genau die Streiks für die Verbraucher spürbar wären, ist noch nicht klar. Thomas Thonfeld, Nachrichtenredaktion.
1: Am helllichten Tag sind in einer Einkaufsstraße mitten in Westerland auf der Insel Sylt mindestens 3 Schüsse auf einen Barbershop abgegeben worden. Verletzt wurde bei dem Vorfall ersten Erkenntnissen zufolge niemand, wie ein Polizeisprecher sagte. Ein Mann, der eine scharfe Schusswaffe bei sich trug, wurde festgenommen. Eine weitere Person sei flüchtig. Der Bereich rund um den Tatort wurde von der Polizei abgesperrt.
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1: Ich bin Dirk Zeitler. Deutschland ist mit seiner Kandidatur für einen Sitz im mächtigen Sicherheitsrat der Vereinten Nationen bereits im ersten Wahlgang gescheitert. Bei der Wahl in New York unterlag die Bundesrepublik Portugal und Österreich, wie die Präsidentin der UN-Generalversammlung Baerbock mitteilte. Die Bundesrepublik war bald 6-mal im Sicherheitsrat vertreten, zuletzt 2019 und 2020. Durchgefallen war Deutschland bei einer Kandidatur bisher noch nie. Angesichts der durch den Iran-Krieg verursachten Energiekrise will die Europäische Kommission die Schuldenregeln der EU weiter lockern. Nach einem Vorschlag der Brüsseler Behörde sollen künftig höhere Schulden auch für Investitionen in die Energiewende erlaubt sein.
2: Der Vorschlag der Kommission lautet vereinfacht etwa so. Seit vergangenem Jahr dürfen EU-Länder ja über 4 Jahre hinweg zusätzlich 1,5% des Bruttoinlandsprodukts für Verteidigung ausgeben. Aber künftig könnte erlaubt sein, davon 0,3 Prozentpunkte nicht für Militär, sondern für die Energiewende auszugeben. Vor allem Italien hatte für die Umwelt eine Sonderregelung sowie für die Rüstung gefordert. Aus Brüssel, Dieter Ebeling.
1: Die Gewerkschaft Verdi ruft in den laufenden Tarifverhandlungen im Handel erneut zu bundesweiten Schwanstreiks auf. Betroffen seien morgen und übermorgen Betriebe und Unternehmen im Einzel- sowie im Groß- und Außenhandel in allen Bundesländern, wie die Gewerkschaft mitteilte.
3: Eine bodenlose Frechheit nennt die Gewerkschaft die Tarifangebote, die die Arbeitgeber zuletzt vorgelegt hatten. Verdi fordert 7% mehr Lohn. Die Arbeitgeber hatten in einigen Bundesländern 3,5% angeboten in 2 Schritten. Denn der Handelsverband Deutschland sieht angesichts der schwächelnden Konjunktur kaum Spielraum für Lohnerhöhungen. Die Gewerkschaft will jetzt mit der 2. Streikankündigung Druck für mehr Geld machen. Wo und wie genau die Streiks für die Verbraucher spürbar wären, ist noch nicht klar. Thomas Thonfeld, Nachrichtenredaktion.
1: Am helllichten Tag sind in einer Einkaufsstraße mitten in Westerland auf der Insel Sylt mindestens 3 Schüsse auf einen Barbershop abgegeben worden. Verletzt wurde bei dem Vorfall ersten Erkenntnissen zufolge niemand, wie ein Polizeisprecher sagte. Ein Mann, der eine scharfe Schusswaffe bei sich trug, wurde festgenommen. Eine weitere Person sei flüchtig. Der Bereich rund um den Tatort wurde von der Polizei abgesperrt.
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1: Ich bin Dirk Zeitler. Deutschland ist mit seiner Kandidatur für einen Sitz im mächtigen Sicherheitsrat der Vereinten Nationen bereits im ersten Wahlgang gescheitert. Bei der Wahl in New York unterlag die Bundesrepublik Portugal und Österreich, wie die Präsidentin der UN-Generalversammlung Baerbock mitteilte. Für Bundeskanzler Merz und seinen Außenminister Wadefuhl bedeutet das Scheitern auch einen herben Rückschlag bei den Bemühungen, Deutschland stärker als in den vergangenen Jahren als wichtigen Akteur auf der internationalen Bühne zu platzieren. Ein ukrainischer Drohnenschlag in St. Petersburg hat vor dem Wirtschaftsforum von Kremlchef Putin schwarzen Rauch über der sonnigen Millionenmetropole aufziehen lassen. Am frühen Morgen, als weitere Gäste für das bis Samstag angesetzte Großereignis eintrafen, gab es mehrere Stunden Drohnenalarm.
2: Das Bild eines starken Russlands, welches der Kreml mit dem Wirtschaftsforum in Petersburg vermitteln wollte, haben die ukrainischen Drohnen zerstört. Die Rauchschwaden sind bis ins Stadtzentrum zu sehen und überschatten auch das festlich inszenierte Forum. Eingeschlagen haben die Drohnen Medienberichten nach im Ölterminal und in einer Flottenbasis. Aus Moskau, André Balin.
1: Die Gewerkschaft Verdi ruft in den laufenden Tarifverhandlungen im Handel erneut zu bundesweiten Warnstreiks auf. Betroffen seien morgen und übermorgen Betriebe und Unternehmen im Einzel- sowie im Groß- und Außenhandel in allen Bundesländern, wie die Gewerkschaft mitteilte.
3: Eine bodenlose Frechheit nennt die Gewerkschaft die Tarifangebote, die die Arbeitgeber zuletzt vorgelegt hatten. Verdi fordert 7% mehr Lohn. Die Arbeitgeber hatten in einigen Bundesländern 3,5% angeboten in zwei Schritten. Denn der Handelsverband Deutschland sieht angesichts der schwächelnden Konjunktur kaum Spielraum für Lohnerhöhungen. Die Gewerkschaft will jetzt mit der zweiten Streikankündigung Druck für mehr Geld machen. Wo und wie genau die Streiks für die Verbraucher spürbar wären, ist noch nicht klar. Thomas Thonfeld, Nachrichtenredaktion.
1: Zum Sport. Bundesliga-Absteiger VfL Wolfsburg hat Tobias Strobel als neuen Trainer verpflichtet. Die 38 Jahre alte Überraschungslösung kommt gegen Zahlung einer Ablösesumme vom SC Verl. Strobel erhält bei den Niedersachsen einen Vertrag bis Sommer 2028. Den westfälischen Club Verl hatte Strobel in der vergangenen Saison auf Platz 6 der dritten Liga geführt.
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1: Ich bin Doc Zeitler. Deutschland ist mit seiner Kandidatur für einen Sitz im mächtigen Sicherheitsrat der Vereinten Nationen bereits im ersten Wahlgang gescheitert. Bei der Wahl in New York unterlag die Bundesrepublik Portugal und Österreich, wie die Präsidentin der UN-Generalversammlung Baerbock mitteilte. Außenminister Wadephul räumte danach ein.
2: Es ist klar, das Ergebnis ist eine echte Enttäuschung und es ist eine herbe Niederlage.
1: Für Kanzler Merz und seinen Außenminister bedeutet das Scheitern auch einen herben Rückschlag bei den Bemühungen, Deutschland stärker als in den vergangenen Jahren als wichtigen Akteur auf der internationalen Bühne zu platzieren. Ein ukrainischer Drohnenschlag in St. Petersburg hat vor dem Wirtschaftsforum von Kreml-Chef Putin schwarzen Rauch über der Millionenmetropole aufziehen lassen. Am frühen Morgen, als weitere Gäste für das bis Samstag angesetzte Großereignis eintrafen, gab es mehrere Stunden Drohnenalarm.
3: Das Bild eines starken Russlands, welches der Kreml mit dem Wirtschaftsforum in Petersburg vermitteln wollte, haben die ukrainischen Drohnen zerstört. Die Rauchschwaden sind bis ins Stadtzentrum zu sehen und überschatten auch das festlich inszenierte Forum. Eingeschlagen haben die Drohnen Medienberichten nach im Ölterminal und in einer Flottenbasis. Aus Moskau, André Balin.
1: Mehr als ein Drittel der Menschen in Deutschland hat regelmäßig Schlafprobleme. Das zeigte eine Befragung des Robert-Koch-Instituts. Insgesamt schlafen die Menschen in Deutschland schlechter als noch vor etwa 15 Jahren. Als mögliche Gründe nennen die Experten unter anderem die gestiegene Smartphone-Nutzung sowie gesellschaftliche Krisen wie Pandemiefolgen, den Klimawandel und militärische Konflikte. Zum Sport. In der Diskussion um einen drohenden Zwangsabstieg für den TSV 1860 München bleibt es undurchsichtig. Der Drittligist musste heute bis um 17 Uhr für die Lizenz notwendige Finanzunterlagen beim DFB einreichen. Kurz danach gab es weder von den Löwen noch vom umstrittenen Investor Hasan Ismaik eine Mitteilung. Der DFB äußert sich zu diesem Zeitpunkt des Zulassungsverfahrens generell nicht zu den einzelnen Vereinen. Die Münchner mussten heute ihre Zahlungsfähigkeit nachweisen. Dem Vernehmen nach sollen 2,7 Millionen Euro für die Lizenz gefehlt haben.
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1: Ich bin Thiele Klimach. Deutschland ist mit seiner Kandidatur für einen Sitz im mächtigen Sicherheitsrat der Vereinten Nationen bereits im ersten Wahlgang gescheitert. Bei der Wahl in New York unterlag die Bundesrepublik Portugal und Österreich, wie die Präsidentin der UN-Generalversammlung Annalena Baerbock mitteilte.
2: Das Scheitern ist eine herbe Niederlage. Die Kandidatur stand von Beginn an auf wackeligen Beinen. Dennoch war man unter Diplomaten zuversichtlich, dass der zweitwichtigste Geldgeber einziehen wird. Was die Staaten dazu bewogen hat, gegen Deutschland zu stimmen, kann man nur vermuten. Viele sehen aber etwa die teilweise zögerliche Verurteilung der Aktionen Israels oder der USA im Iran oder in Venezuela kritisch. Deutschland hat zudem vergleichsweise spät seine Kandidatur angekündigt. Aus New York, Anne Pollmann.
1: Die Unzufriedenheit der Menschen mit der Bundesregierung spiegelt auch eine aktuelle Umfrage wider. Nur 13% sehen die Wirtschaftslage aktuell positiv. So kritisch waren sie seit der Eurokrise Ende der 2000er Jahre nicht mehr. Das ergab der ARD-Deutschland-Trend. Die Wirtschaft hat die Migration demnach als größtes Problem in Deutschland abgelöst. 27% nennen die wirtschaftliche Lage als wichtigste Aufgabe für die Politik. Dahinter folgt der Themenbereich Zuwanderung. Auf Platz 3 werden soziale Ungerechtigkeit und Armut genannt. Die Gewerkschaft Verdi ruft in den laufenden Tarifverhandlungen im Handel erneut zu bundesweiten Warnstreiks auf. Betroffen seien Donnerstag und Freitag Betriebe und Unternehmen im Einzel- sowie im Groß- und Außenhandel in allen Bundesländern, wie die Gewerkschaft mitteilte.
3: Die Fronten im Tarifstreit sind weiter verhärtet. Deshalb will Verdi noch einmal den Druck erhöhen. Die letzten Angebote der Arbeitgeber in einigen Bundesländern nennt die Gewerkschaft schlicht unverschämt. Obwohl es den Handelskonzernen sehr gut gehe, sollten die Beschäftigten mit Lohnverlusten abgespeist werden. Was genau der Streikaufruf für die Kunden bedeutet, ist noch unklar. Der Handelsverband Deutschland geht aber davon aus, dass die Auswirkungen kaum zu merken sein werden. Aus Berlin, Thomas Braut.
1: In Westerland auf der Insel Sylt sind am Vormittag mindestens 3 Schüsse auf einen Barbershop abgegeben worden. Verletzt wurde bei dem Vorfall niemand, wie ein Polizeisprecher sagte. Ein 23-jähriger Mann, der eine scharfe Schusswaffe bei sich trug, und ein Jugendlicher wurden festgenommen. Die Fahndungsmaßnahmen auf der Insel seien eingestellt worden, hieß es am Abend. Die Hintergründe der Tat sind noch unklar.
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1: Ich bin Tine Klimach. Deutschland ist mit seiner Kandidatur für einen Sitz im mächtigen Sicherheitsrat der Vereinten Nationen krachend gescheitert. Bei der Wahl in New York unterlag Deutschland, Portugal und Österreich im ersten Wahlgang. Außenminister Johann Wadephul zeigte sich in New York enttäuscht. Er sagt aber auch, dass nicht alle Mitgliedstaaten die deutschen Positionen zum Beispiel zum Ukraine-Krieg teilten.
2: Dass Russland eine solche Stimme nicht am Tisch des Sicherheitsrates wissen will und auch Stimmung gegen uns gemacht hat, das ist kein Geheimnis. Und es mag auch Stimmen gekostet haben, dass Deutschland im Nahostkonflikt immer eine besondere Verantwortung für Israel wahrnehmen muss.
1: Deutschland hatte für einen von zwei frei werdenden Sitzen im UN-Sicherheitsrat kandidiert. Permanente Vertreter sind die Atommächte China, Frankreich, Großbritannien, Russland und die USA. Gegen die Milliardensparpläne der Bundesregierung bei den Gesundheitsausgaben formiert sich wachsender Widerstand, nun auch unter den Ländern und bei Hausärzten. Wenn der Gesetzentwurf von Ministerin Nina Wagen in der nächsten Woche in den Bundesrat kommt, liegen zahlreiche Kritikpunkte von Ausschüssen der Länderkammer vor. Gefordert wird die Streichung mehrerer Ausgabenbremsen bei Kliniken, Praxen, Apotheken und der Pharmabranche. Der Hausärzteverband macht mit einer Protestaktion mobil. Mehr als ein Drittel der Menschen in Deutschland gibt an, regelmäßig Schlafprobleme zu haben. Fast jeder Dritte berichtete in einer Befragung des Robert-Koch-Instituts, Probleme beim Durchschlafen zu haben.
3: Die Deutschen schlafen heute schlechter als vor 15 Jahren. So lassen sich die Ergebnisse der Befragung zusammenfassen. Mögliche Gründe, die aktuellen Kriege, Corona-Nachwirkungen, aber auch der Klimawandel und das Smartphone. Helfen können unter anderem feste Schlafenszeiten, Smartphone weg direkt vor dem Schlafen, kein Alkohol, Koffein oder Nikotin. Länger andauernde Schlafstörungen erhöhen bei den Betroffenen das Risiko für psychische oder auch Herz-Kreislauf-Erkrankungen. Deshalb sollte man dann zum Arzt gehen. Aus Berlin, Dirk Zeitler.
1: Zum Sport. Das Länderspiel-Comeback von Manuel Neuer bei dem WM-Test gegen die USA bleibt weiter mit einem Fragezeichen versehen. Der 40-Jährige war beim ersten Training der Fußballnationalmannschaft nach der Anreise nach Chicago noch nicht auf dem Platz, wie der DFB meldete. Am Samstag geht es für die DFB-Elf im letzten WM-Test gegen Gastgeber USA.
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1: Ich bin Tine Klimach. Bei der Bewerbung um einen der nicht ständigen Sitze im UN-Sicherheitsrat ist Deutschland durchgefallen. Die zwei offenen Plätze gingen an Portugal und Österreich. Das Scheitern bedeutet aber nicht, dass die Bundesregierung ihr Engagement für die Weltorganisation herunterschraubt. Das hatte auch Kanzler Merz danach betont. Kritiker dürften aber jetzt lautstärker beklagen, dass Deutschland viel Geld für die UN ausgibt, aber bei der Vergabe von wichtigen Posten nicht ausreichend berücksichtigt wird. Ein ukrainischer Drohnenschlag gegen St. Petersburg hat vor dem Start des Wirtschaftsforums von Kreml-Chef Putin schwarzen Rauch über die Millionenmetropole aufziehen lassen. Eine Ölraffinerie am Hafen wurde getroffen und geriet in Brand.
2: Das Bild eines starken Russlands, welches der Kreml mit dem Wirtschaftsforum in Petersburg vermitteln wollte, haben die ukrainischen Drohnen zerstört. Die Rauchschwaden sind bis ins Stadtzentrum zu sehen und überschatten auch das festlich inszenierte Forum. Eingeschlagen haben die Drohnen Medienberichten nach im Ölterminal und in einer Flottenbasis. Der Kreml reagierte erbost. Solche Angriffe seien der Grund, warum der Krieg geführt werde, sagte Putins Sprecher Peskow. Dabei ließ er unerwähnt, dass der Kreml-Chef Putin selbst den Krieg begonnen hatte. Aus Moskau, Andrei Balin.
1: Chat-GTP, Sprachassistenten oder KI in der Suchmaschine. Künstliche Intelligenz ist längst in unserem Alltag angekommen. Ein neuer Bericht der Vereinten Nationen warnt aber jetzt, hinter den beeindruckenden Möglichkeiten steckt ein enormer Verbrauch an Strom, Wasser und Ressourcen.
3: Je mehr Menschen KI nutzen, desto größer wird auch der ökologische Fußabdruck. Denn hinter ChatGPT und Co. stehen riesige Rechenzentren, die jede Menge Strom brauchen und gekühlt werden müssen. Schon heute verbrauchen diese Rechenzentren weltweit so viel Strom wie ein großes Industrieland. Gleichzeitig fallen immer mehr Elektroschrott und zusätzlicher Flächenbedarf an. Die KI-Systeme werden zwar effizienter, die Nutzung steigt aber so schnell, dass die Einsparungen bisher wieder aufgefressen werden. Zoe Tassovali, Redaktion.
1: Der Strand der dänischen Insel Anholt wird heute zum Schauplatz einer außergewöhnlichen Untersuchung. Tierärzte und Walexperten obduzieren den als Timmy bekannten Buckelwal. Sie wollen herausfinden, woran das Tier gestorben ist. Die Obduktion werde nichts für schwache Nerven, sagte ein dänischer Walforscher. Der Wal liege seit Wochen tot in der Sonne und werde stark riechen. Die Untersuchung soll rund 6 Stunden dauern.
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1: Ich bin Tine Klimach. Niederlage in New York. Deutschland ist mit seiner Bewerbung für einen nicht ständigen Sitz im UN-Sicherheitsrat gescheitert. Bei der Wahl unterlag die Bundesrepublik Portugal und Österreich. Traditionell kandidiert Berlin alle 8 Jahre für den Sicherheitsrat. Durchgefallen war Deutschland bei einer Wahl laut Diplomaten bisher noch nie.
2: Das Scheitern ist eine herbe Niederlage. Die Kandidatur stand von Beginn an auf wackeligen Beinen. Dennoch war man unter Diplomaten zuversichtlich, dass der zweitwichtigste Geldgeber einziehen wird. Was die Staaten dazu bewogen hat, gegen Deutschland zu stimmen, kann man nur vermuten. Viele sehen aber etwa die teilweise zögerliche Verurteilung der Aktionen Israels oder der USA im Iran oder in Venezuela kritisch. Deutschland hat zudem vergleichsweise spät seine Kandidatur angekündigt. Aus New York, Anne Pollmann.
1: Der deutsche Pass ist sehr gefragt. Die Zahl der Einbürgerungen ist auf einen Höchststand gestiegen. So haben im vergangenen Jahr über 330.000 Ausländerinnen und Ausländer die deutsche Staatsangehörigkeit erworben. 14% mehr als im Vorjahr. Das teilte das Statistische Bundesamt auf Basis vorläufiger Ergebnisse mit.
3: 5 Jahre in Folge wurden immer mehr Menschen eingebürgert. Jetzt wurde erstmalig die 300.000er-Marke geknackt. Obwohl es deutlich weniger als im Vorjahr waren, bleiben Menschen aus Syrien die größte Gruppe mit einem Anteil von 20%. Jeder 10. neue deutsche Pass ging an Türkinnen und Türken. Die drittgrößte Gruppe waren Menschen aus Russland. Obwohl ein Einbürgerungsantrag inzwischen nach 5 Jahren Aufenthalt möglich ist, lebten die Menschen im Schnitt vor ihrer Einbürgerung bereits mehr als 12 Jahre in Deutschland. Bei den eingebürgerten Türkinnen und Türken lag der Schnitt sogar bei gut 24 Jahren. Ursula Winkler, Nachrichtenredaktion.
1: Der hessische Verfassungsschutz darf den AfD-Landesverband als rechtsextremen Verdachtsfall einstufen und beobachten. Das hat das Verwaltungsgericht Wiesbaden im Hauptsacheverfahren entschieden. Das Landesamt für Verfassungsschutz hatte die hessische AfD 2022 als rechtsextremen Verdachtsfall eingestuft und mit der Beobachtung begonnen. Die Partei hatte gegen ihre Einstufung geklagt. Während viele Verbraucher beim Einkaufen in Geschäften sparen, sitzt das Geld beim Online-Shopping offenbar lockerer. Die Menschen in Deutschland kaufen häufiger und mehr im Internet. Das zeigt der aktuelle Online-Monitor des Handelsverbands Deutschland. Gründe sind laut Experten vor allem die einfache Preissuche, eine größere Produktauswahl und die Bequemlichkeit.
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1: Ich bin Tine Klimach. Deutschland ist mit seiner Kandidatur für einen Sitz im Sicherheitsrat der Vereinten Nationen krachend gescheitert. Bei der Wahl in New York unterlag die Bundesrepublik Portugal und Österreich bereits im ersten Wahlgang. Außenminister Wadephul zeigte sich in New York enttäuscht und sprach von einer Niederlage.
2: Ja, wir haben zu einigen Themen auch immer klar Positionen bezogen. Und das sind Positionen, die nicht immer alle Mitgliedstaaten teilen. Da ist unsere felsenfeste Unterstützung für die Ukraine. Dass Russland eine solche Stimme nicht am Tisch des Sicherheitsrates wissen will und auch Stimmung gegen uns gemacht hat, das ist kein Geheimnis.
1: Permanente Vertreter sind die Atommächte China, Frankreich, Großbritannien, Russland und die USA. 10 weitere Sitze werden wechselnd für je 2 Jahre besetzt. Angesichts der Energiekrise durch den Iran-Krieg will die Europäische Kommission die Schuldenregeln der EU weiter lockern. Nach einem Vorschlag sollen künftig höhere Schulden auch für Investitionen in die Energiewende erlaubt sein. Diese Ausgaben sollen unter eine bereits bestehende Ausnahmeregelung in den EU-Schuldenregeln für Verteidigungsausgaben fallen können, wie die Kommission in Brüssel mitteilte. Mit dem Vorhaben will die EU-Kommission mehr Investitionen